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1: Um 2.30 Uhr. Ich bin Jana Klonikowski. Die G7-Länder geben Dieselvorräte frei. Es geht um 100 Millionen Barrel Diesel und Rohöl in den kommenden Monaten, das sagte Frankreichs Präsident Macron. US-Präsident Trump hatte zuvor Druck auf die europäischen Partner gemacht und die Freigabe der Dieselreserven gefordert, um so die hohen Spritpreise zu senken. Die waren weltweit durch den Iran-Krieg in die Höhe geschossen, ein Krieg, den die USA mit ausgelöst haben. Der Zuschlag für Referendare auf dem Land muss bleiben. Das fordert die Bildungsgewerkschaft GEW. Das Kultusministerium plant aktuell wegen der angespannten Haushaltslage die Zulage von 1.300 Euro pro Monat schrittweise im kommenden Jahr zu streichen. Die hat bisher dafür gesorgt, dass Lehrkräfte auch nach dem Referendariat auf dem Land bleiben. Burkhard Naumann von der GEW.
2: Da bekommt man schon den Eindruck, dass Sachsen gerade gar kein Interesse hat mehr an angehenden Lehrkräften und vor allem nicht die aufs Land zu bekommen. Und das ist natürlich fatal, weil wir brauchen auch in den nächsten Jahren noch sehr viele angehende Lehrkräfte, vor allem im ländlichen Raum.
1: Es steht weiter nicht gut um Galeria. Die angeschlagene Warenhauskette ist erneut pleite und hat einen Insolvenzantrag beim Amtsgericht Düsseldorf gestellt. Wie mehrere Medien berichten, soll der Betrieb in den gut 80 Filialen in Deutschland aber erstmal weiterlaufen. Handelsforscher Jörg Funder sagte bei NTV:
3: Heute halte ich es für äußerst schwierig, auch dem Kunden nochmals zu erklären, warum er dann noch ins Warenhaus gehen sollte. Wir halten das Geld zusammen, wir geben weniger aus, wir haben Konsumverzicht. Und das ist insbesondere dann für so Allerweltsformate, die kaum Wettbewerbsvorteile heute besitzen, extrem schwierig, dann noch loyale Kunden neu aufzubauen für dieses Unternehmen.
1: Musik, Theater, Diskussionen. Der Tag der Deutschen Einheit wird wieder groß gefeiert. Die zentralen Feierlichkeiten gehen dieses Jahr in Bremen über die Bühne. Seit dem Nachmittag läuft dort ein großes Bürgerfest. Jetzt am Samstag gibt's dann einen offiziellen Festakt. Serge Gnabry wird beim Nations-League-Spiel gegen Griechenland am Sonntag nicht im DFB-Kader sein. Er ist bereits aus dem Trainingslager abgereist. Gnabry ist der einzige Spieler, der in allen drei Spielen unter Neubundestrainer Jürgen Klopp zum Einsatz gekommen ist. 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
4: Nichts los auf den Straßen, ihr habt überall freie Fahrt. Staus und Blitzer immer melden an unsere kostenfreie Hotline 0800 0815 200. Das Wetter im Freistaat. Neblig ist es heute erstmal am Vormittag. Danach wird es meist sonnig mit nur wenigen Wolken und es bleibt trocken. Die Höchstwerte liegen bei 20 bis 23 Grad, in den Bergen etwas niedriger. Morgen startet es wieder mit Nebel, später sind viele Wolken dabei und nur ab und zu zeigt sich die Sonne, meist trocken bei bis zu 22 Grad.
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3: Um 3 Uhr. Ich bin Jana Klonikowski. Die G7-Staaten pumpen zusätzlich Diesel in den Markt. Die Staats- und Regierungschefs haben sich darauf geeinigt, 100 Millionen Barrel Diesel und Rohöl aus ihren Reserven freizugeben. US-Präsident Trump hatte die Europäer zu diesem Schritt gedrängt, um die Dieselpreise weltweit zu senken. Die bewegen sich ja seit Beginn des Irankriegs, den die USA mit ausgelöst haben, in Rekordhöhen. Als erste Reaktion auf die G7-Entscheidung ist auch bereits der Ölpreis gesunken. Bleibt das so, dürften wohl auch die Spritpreise bei uns an den Tankstellen in den kommenden Tagen runtergehen. Noch ist unklar, wie genau es bei Galeria weitergeht. Die Warenhauskette hat gestern zum 4. Mal in 6 Jahren Insolvenz angemeldet. Die Gewerkschaft Verdi fordert schnellstens Klarheit für die rund 12.000 Beschäftigten bei Galeria. Es hapert weiter an der Zuverlässigkeit. Auch im September ist nur etwa jeder zweite Fernzug der Deutschen Bahn pünktlich gewesen. Von der Bahn heißt es, das liege an vielen Baustellen. Bundesverkehrsminister Bilger rechnet damit, dass Bahnkunden in den nächsten Jahren aufatmen können. Bis 2029 soll die Pünktlichkeit bei 70% liegen. Bilger sagte in der ARD:
4: Wenn man sieht, dass wir in den letzten Monaten bei etwas mehr als 50% Pünktlichkeit im Fernverkehr waren, dann sieht man, dass dieses Ziel schon vielleicht durchaus ambitioniert ist. Zu einem positiven Bahnerlebnis trägt nicht nur das Thema Pünktlichkeit bei, wo wir definitiv besser werden müssen, sondern es geht eben auch um Sicherheit, es geht um Sauberkeit, es geht um Kundenkommunikation.
3: Die Bildungsgewerkschaft GEW Sachsen warnt vor weniger Unterstützung für Referendare auf dem Land. Bisher erhalten angehende Lehrkräfte im Freistaat 1.300 Euro zusätzlich, wenn sie sich für einen Job im ländlichen Raum verpflichten. Der Zuschlag soll im kommenden Jahr wegen der angespannten Haushaltslage schrittweise wegfallen. Das kritisiert die GEW. Landeschef Burkhard Naumann sagte uns:
5: Das ist auch ein Stück weit zynisch, dass gerade mit allen Mitteln versucht wird, Lehrkräfte mit über 5000 Abordnungen aktuell aufs Land zu bekommen, aber bei den Referendaren den Anreiz zu streichen, das ist dann halt der volle Widerspruch. Und deshalb verlangen wir, dass man diese Pläne schnellstmöglich stoppt und die Zulage weiterzahlt.
3: Serge Gnabry wird beim Nations League-Spiel gegen Griechenland am Sonntag nicht im DFB-Kader sein. Er ist bereits aus dem Trainingslager abgereist. Gnabry ist der einzige Spieler, der in allen 3 Spielen unter Neubundestrainer Jürgen Klopp zum Einsatz gekommen ist. 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
6: Nichts los im Moment, die Straßen in Sachsen sind frei. Staus und Blitzer immer melden an unsere kostenfreie Hotline 0800 0815 200. Das Wetter im Freistaat. Neblig ist es heute erstmal am Vormittag. Danach wird es meist sonnig mit nur wenigen Wolken und es bleibt trocken. Die Höchstwerte liegen bei 20 bis 23 Grad, in den Bergen etwas niedriger. Morgen startet es wieder mit Nebel, später sind viele Wolken dabei und nur ab und zu zeigt sich die Sonne, meist trocken bei bis zu 22 Grad.
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1: Um 3.30 Uhr. Ich bin Jana Klonikowski. Die G7-Staaten pumpen zusätzlich Diesel in den Markt. Die Staats- und Regierungschefs haben sich darauf geeinigt, 100 Millionen Barrel Diesel und Rohöl aus ihren Reserven freizugeben. US-Präsident Trump hatte die Europäer zu diesem Schritt gedrängt, um die Dieselpreise weltweit zu senken. Die bewegen sich ja seit Beginn des Iran-Kriegs, den die USA mit ausgelöst haben, in Rekordhöhen. Als erste Reaktion auf die G7-Entscheidung ist auch bereits der Ölpreis gesunken. Bleibt das so, dürften wohl auch die Spritpreise bei uns an den Tankstellen in den kommenden Tagen runtergehen. Noch ist unklar, wie genau es bei Galeria weitergeht. Die Warenhauskette hat gestern zum vierten Mal in 6 Jahren Insolvenz angemeldet. Die Gewerkschaft Verdi fordert schnellstens Klarheit für die rund 12.000 Beschäftigten bei Galeria. Es hapert weiter an der Zuverlässigkeit. Auch im September ist nur etwa jeder zweite Fernzug der Deutschen Bahn pünktlich gewesen. Von der Bahn heißt es, das liege an vielen Baustellen. Bundesverkehrsminister Bilger rechnet damit, dass Bahnkunden in den nächsten Jahren aufatmen können. Bis 2029 soll die Pünktlichkeit bei 70% liegen. Bilger sagte in der ARD:
2: Wenn man sieht, dass wir in den letzten Monaten bei etwas mehr als 50% Pünktlichkeit im Fernverkehr waren, dann sieht man, dass dieses Ziel schon vielleicht durchaus ambitioniert ist. Zu einem positiven Bahnerlebnis trägt nicht nur das Thema Pünktlichkeit bei, wo wir definitiv besser werden müssen, sondern es geht eben auch um Sicherheit, es geht um Sauberkeit, es geht um Kundenkommunikation.
1: Die Bildungsgewerkschaft GEW Sachsen warnt vor weniger Unterstützung für Referendare auf dem Land. Bisher erhalten angehende Lehrkräfte im Freistaat 1.300 Euro zusätzlich, wenn sie sich für einen Job im ländlichen Raum verpflichten. Der Zuschlag soll im kommenden Jahr wegen der angespannten Haushaltslage schrittweise wegfallen. Das kritisiert die GEW. Landeschef Burkhard Naumann sagte uns:
3: Das ist auch ein Stück weit zynisch, dass gerade mit allen Mitteln versucht wird, Lehrkräfte mit über 5000 Abordnungen aktuell aufs Land zu bekommen, aber bei den Referendaren den Anreiz zu streichen, das ist dann halt der volle Widerspruch. Und deshalb verlangen wir, dass man diese Pläne schnellstmöglich stoppt und die Zulage weiterzahlt.
1: Serge Gnabry wird beim Nations League-Spiel gegen Griechenland am Sonntag nicht im DFB-Kader sein. Er ist bereits aus dem Trainingslager abgereist. Gnabry ist der einzige Spieler, der in allen 3 Spielen unter Neubundestrainer Jürgen Klopp zum Einsatz gekommen ist. 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
4: Es gibt gerade keine Staus, ihr kommt entspannt durch. Staus und Blitzer immer melden an unsere kostenfreie Hotline 0800 0815 200. Das Wetter im Freistaat. Neblig ist es heute erstmal am Vormittag. Danach wird es meist sonnig mit nur wenigen Wolken und es bleibt trocken. Die Höchstwerte liegen bei 20 bis 23 Grad, in den Bergen etwas niedriger. Morgen startet es wieder mit Nebel, später sind viele Wolken dabei und nur ab und zu zeigt sich die Sonne, meist trocken bei bis zu 22 Grad.
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3: Um 4 Uhr. Ich bin Jana Klonikowski. Bremen ist an diesem Wochenende die große Bühne für die Feierlichkeiten zum Tag der Deutschen Einheit. Heute steht der offizielle Festakt an mit geballter Politprominenz Silas Quiring.
4: Ja, mit dabei sind zum Beispiel Bundespräsident Steinmeier und Kanzler Merz. Unter dem Motto "Viele stärken ein Land" gibt es rundherum auf zahlreichen Bühnen insgesamt mehr als 700 Veranstaltungen, von Diskussionen über Ausstellungen bis hin zu Theater und natürlich viel Musik. Das Highlight ist heute Abend ein Auftritt der Fantastischen Vier. Außerdem präsentieren sich die anderen Bundesländer auf einer Ländermeile. Fürs gesamte Wochenende werden rund 400.000 Menschen erwartet.
3: Die G7-Länder geben Dieselvorräte frei. Es geht um 100 Millionen Barrel Diesel und Rohöl in den kommenden Monaten, das sagte Frankreichs Präsident Macron. US-Präsident Trump hatte zuvor Druck auf die europäischen Partner gemacht und die Freigabe der Dieselreserven gefordert, um so die hohen Spritpreise zu senken. Die waren weltweit durch den Iran-Krieg in die Höhe geschossen, ein Krieg, den die USA mit ausgelöst haben. Auf der griechischen Insel Rhodos ist eine deutsche Touristin von einem Blitz getroffen worden und gestorben. Ihr Mann wurde bei dem Unglück an einem Strand verletzt. In der Region toben seit Tagen Unwetter. Auf Kreta etwa hatte es zuletzt heftige Überschwemmungen gegeben. Die GEW Sachsen warnt vor dem geplanten Ende des Zuschlags für Referendare auf dem Land. Bisher erhalten angehende Lehrkräfte 1.300 Euro im Monat, wenn sie für mindestens 5 Jahre nach dem Referendariat auf dem Land bleiben. Diese Zulage soll ab Februar wegen der angespannten Haushaltslage sinken und im August nächsten Jahres dann wegfallen. GEW-Landeschef Burkhard Naumann hält das für einen riesigen Fehler.
5: Die Folge ist, dass jetzt mehr Referendarinnen und Referendare wieder versuchen, ihrem städtischen Raum zu bleiben. Ist ja logisch, weil dort sind die Unis, wo sie auch studiert haben. Und da gibt es natürlich nur vereinzelte angehende Lehrkräfte, die mal eben fürs Referendariat woanders hinziehen können.
3: Nach dem erneuten

0: Insolvenzantrag fordert Verdi Klarheit darüber, wie es für die rund 12.000 Beschäftigten weitergeht. Dazu haben sich die Betreiber bisher nicht geäußert. Die Gewerkschaft macht Managementfehler für den vierten Insolvenzantrag in 6 Jahren verantwortlich. 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
2: Nichts los im Moment, die Straßen in Sachsen sind frei. Staus und Blitzer immer melden an unsere kostenfreie Hotline 0800 0815 200. Das Wetter im Freistaat. Neblig ist es heute erstmal am Vormittag. Danach wird es meist sonnig mit nur wenigen Wolken und es bleibt trocken. Die Höchstwerte liegen bei 20 bis 23 Grad, in den Bergen etwas niedriger. Morgen startet es wieder mit Nebel, später sind viele Wolken dabei und nur ab und zu zeigt sich die Sonne, meist trocken bei bis zu 22 Grad.
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3: Um 4.30 Uhr. Ich bin Jana Klunikowski. Bremen ist an diesem Wochenende die große Bühne für die Feierlichkeiten zum Tag der Deutschen Einheit. Heute steht der offizielle Festakt an mit geballter Politprominenz, Silas Quiring.
4: Ja, mit dabei sind zum Beispiel Bundespräsident Steinmeier und Kanzler Merz. Unter dem Motto "Viele stärken ein Land" gibt es rundherum auf zahlreichen Bühnen insgesamt mehr als 700 Veranstaltungen, von Diskussionen über Ausstellungen bis hin zu Theater und natürlich viel Musik. Das Highlight ist heute Abend ein Auftritt der Fantastischen Vier. Außerdem präsentieren sich die anderen Bundesländer auf einer Ländermeile. Fürs gesamte Wochenende werden rund 400.000 Menschen erwartet.
3: Die G7-Länder geben Dieselvorräte frei. Es geht um 100 Millionen Barrel Diesel und Rohöl in den kommenden Monaten, das sagte Frankreichs Präsident Macron. US-Präsident Trump hatte zuvor Druck auf die europäischen Partner gemacht und die Freigabe der Dieselreserven gefordert, um so die hohen Spritpreise zu senken. Die waren weltweit durch den Iran-Krieg in die Höhe geschossen, ein Krieg, den die USA mit ausgelöst haben. Auf der griechischen Insel Rhodos ist eine deutsche Touristin von einem Blitz getroffen worden und gestorben. Ihr Mann wurde bei dem Unglück an einem Strand verletzt. In der Region toben seit Tagen Unwetter. Auf Kreta etwa hatte es zuletzt heftige Überschwemmungen gegeben. Die GEW Sachsen warnt vor dem geplanten Ende des Zuschlags für Referendare auf dem Land. Bisher erhalten angehende Lehrkräfte 1.300 Euro im Monat, wenn sie für mindestens 5 Jahre nach dem Referendariat auf dem Land bleiben. Diese Zulage soll ab Februar wegen der angespannten Haushaltslage sinken und im August nächsten Jahres dann wegfallen. GEW-Landeschef Burkhard Naumann hält das für einen riesigen Fehler.
5: Die Folge ist, dass jetzt mehr Referendarinnen und Referendare wieder versuchen, ihrem städtischen Raum zu bleiben. Ist ja logisch, weil dort sind die Unis, wo sie auch studiert haben. Und da gibt es natürlich nur vereinzelte angehende Lehrkräfte, die mal eben fürs Referendariat woanders hinziehen können.
3: Nach dem erneuten Galeria-Insolvenzantrag fordert Verdi Klarheit darüber, wie es für die rund 12.000 Beschäftigten weitergeht. Dazu haben sich die Betreiber bisher nicht geäußert. Die Gewerkschaft macht Managementfehler für den 4. Insolvenzantrag in 6 Jahren verantwortlich. 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
7: Nichts los auf den Straßen, ihr habt überall freie Fahrt. Staus und Blitzer immer melden an unsere kostenfreie Hotline 0800 0815 200. Das Wetter im Freistaat. Neblig ist es heute erstmal am Vormittag. Danach wird es meist sonnig mit nur wenigen Wolken und es bleibt trocken. Die Höchstwerte liegen bei 20 bis 23 Grad, in den Bergen etwas niedriger. Morgen startet es wieder mit Nebel, später sind viele Wolken dabei und nur ab und zu zeigt sich die Sonne, meist trocken bei bis zu 22 Grad.
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3: Um 5 Uhr. Ich bin Jana Klunikowski. Seit 36 Jahren ist Deutschland wieder vereint und das wird an diesem Wochenende in Bremen gefeiert. Heute steht dort der offizielle Festakt zum Tag der deutschen Einheit an. Mit dabei sind Bundespräsident Steinmeier und Kanzler Merz. Rund um das Motto, viele Stärken, ein Land, gibt

0: bis in Bremen noch bis morgen mehr als 700 Veranstaltungen. Höhepunkt ist heute Abend ein Auftritt der Fantastischen Vier. Bremen rechnet fürs gesamte Wochenende mit rund 400.000 Besuchern. Die G7-Staaten pumpen zusätzlich Diesel in den Markt. Die Staats- und Regierungschefs haben sich darauf geeinigt, 100 Millionen Barrel Diesel und Rohöl aus ihren Reserven freizugeben. US-Präsident Trump hatte die Europäer zu diesem Schritt gedrängt, um die Dieselpreise weltweit zu senken. Die bewegen sich ja seit Beginn des Irankriegs, den die USA mit ausgelöst haben, in Rekordhöhen. Als erste Reaktion auf die G7-Entscheidung ist auch bereits der Ölpreis gesunken. Bleibt das so, dürften wohl auch die Spritpreise bei uns an den Tankstellen in den kommenden Tagen runtergehen. Es hapert weiter an der Zuverlässigkeit. Auch im September ist nur etwa jeder zweite Fernzug der Deutschen Bahn pünktlich gewesen. Von der Bahn heißt es, das liege an vielen Baustellen. Bundesverkehrsminister Bilger rechnet damit, dass Bahnkunden in den nächsten Jahren aufatmen können. Bis 2029 soll die Pünktlichkeit bei 70% liegen. Bilger sagte in der ARD:
1: Wenn man sieht, dass wir in den letzten Monaten bei etwas mehr als 50% Pünktlichkeit im Fernverkehr waren, dann sieht man, dass dieses Ziel schon vielleicht durchaus ambitioniert ist. Zu einem positiven Bahnerlebnis trägt nicht nur das Thema Pünktlichkeit bei, wo wir definitiv besser werden müssen, sondern es geht eben auch um Sicherheit, es geht um Sauberkeit, es geht um Kundenkommunikation.
0: Die GEW Sachsen kritisiert, dass der Zuschlag für Referendare auf dem Land wegfallen soll. Gewerkschaftschef Burkhard Naumann findet es zynisch, Lehrkräfte per Abordnung aufs Land zu schicken und gleichzeitig diese Zulage zu streichen. Das Kultusministerium will die Zulage von 1.300 Euro im Monat im kommenden Jahr abschaffen. Serge Gnabry wird beim Nations-League-Spiel gegen Griechenland am Sonntag nicht im DFB-Kader sein. Er ist bereits aus dem Trainingslager abgereist. Gnabry ist der einzige Spieler, der in allen drei Spielen unter Neubundestrainer Jürgen Klopp zum Einsatz gekommen ist. 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
3: Es gibt gerade keine Staus, ihr kommt entspannt durch. Staus und Blitzer immer melden an unsere kostenfreie Hotline 0800 0815 200. Das Wetter im Freistaat. Nebel gibt es heute Morgen noch, vor allem am Vormittag. Der löst sich dann auf und danach geht's mit Sonne und Wolken weiter und es bleibt trocken. Die Höchstwerte liegen bei 20 bis 23 Grad. Morgen hängt wieder Nebel am Morgen, dazu viele Wolken und nur ab und zu mal Auflockerungen. Trocken, maximal 22 Grad.
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2: Nichts los im Moment. Die Straßen in Sachsen sind frei. Staus und Blitzer immer melden an unsere kostenfreie Hotline 0800 0815 200.
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2: Das Wetter im Freistaat. Nebel gibt es heute Morgen noch, vor allem am Vormittag. Der löst sich dann auf und danach geht's mit Sonne und Wolken weiter und es bleibt trocken. Die Höchstwerte liegen bei 20 bis 23 Grad. Morgen hängt wieder Nebel am Morgen, dazu viele Wolken und nur ab und zu mal Auflockerungen. Trocken, maximal 22 Grad.
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1: Um 6 Uhr, ich bin Dirk Justus. Bremen ist an diesem Wochenende die große Bühne für die Feierlichkeiten zum Tag der Deutschen Einheit. Heute steht der offizielle Festakt an mit geballter Politprominenz Silas Quiring.
2: Ja, mit dabei sind zum Beispiel Bundespräsident Steinmeier und Kanzler Merz. Unter dem Motto "Viele stärken ein Land" gibt es rundherum auf zahlreichen Bühnen insgesamt mehr als 700 Veranstaltungen, von Diskussionen über Ausstellungen bis hin zu Theater und natürlich viel Musik. Das Highlight ist heute Abend ein Auftritt der Fantastischen Vier. Außerdem präsentieren sich die anderen Bundesländer auf einer Ländermeile. Fürs gesamte Wochenende werden rund 400.000 Menschen erwartet.
1: 36 Jahre nach der Wiedervereinigung gibt es in Deutschland weiter große Einkommensunterschiede. Ostdeutsche Haushalte hatten letztes Jahr im Schnitt gut 7.200 Euro weniger zur Verfügung als Westdeutsche. Das zeigen Zahlen des Statistischen Bundesamts, berichten die Funke-Zeitungen. Die G7-Staaten pumpen zusätzlich Diesel in den Markt. Die Staats- und Regierungschefs haben sich darauf geeinigt, 100 Millionen Barrel Diesel und Rohöl aus ihren Reserven freizugeben. Mehr von Jana Klonikowski.
3: US-Präsident Trump hatte die Europäer zu diesem Schritt gedrängt, um die Dieselpreise weltweit zu senken. Die bewegen sich ja seit Beginn des Iran-Kriegs, den die USA mit ausgelöst haben, in Rekordhöhen. Als erste Reaktion auf die G7-Entscheidung ist auch bereits der Ölpreis gesunken. Bleibt das so, dürften wohl auch die Spritpreise bei uns an den Tankstellen in den kommenden Tagen runtergehen.
1: Nach dem erneuten Galeria-Insolvenzantrag fordert Verdi Klarheit darüber, wie es für die rund 12.000 Beschäftigten weitergeht. Dazu haben sich die Betreiber bisher nicht geäußert. Die Gewerkschaft macht Managementfehler für den vierten Insolvenzantrag in 6 Jahren verantwortlich. Auf der griechischen Insel Rhodos ist eine deutsche Touristin von einem Blitz getroffen worden und gestorben. Ihr Mann wurde bei dem Unglück an einem Strand verletzt. In der Region gibt es seit Tagen Unwetter. Auf Kreta etwa hat es zuletzt heftige Überschwemmungen gegeben. Serge Gnabry wird morgen beim Nations League-Spiel gegen Griechenland nicht im DFB-Kader sein. Er ist bereits aus dem Trainingslager abgereist. Gnabry ist der einzige Spieler, der in allen 3 Spielen unter Neubundestrainer Jürgen Klopp zum Einsatz gekommen ist. 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
4: Nichts los im Moment, die Straßen in Sachsen sind frei. Staus und Blitzer immer melden an unsere kostenfreie Hotline 0800 0815 200. Das Wetter im Freistaat. Nebel gibt es heute Morgen noch, vor allem am Vormittag. Der löst sich dann auf und danach geht's mit Sonne und Wolken weiter und es bleibt trocken. Die Höchstwerte liegen bei 20 bis 23 Grad. Morgen hängt wieder Nebel am Morgen, dazu viele Wolken und nur ab und zu mal Auflockerungen. Trocken, maximal 22 Grad.
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1: Auf der A4 Görlitz Richtung Dresden hat es zwischen Bautzen Ost und Bautzen West einen Unfall gegeben. Staus und Blitzer immer melden an unsere kostenfreie Hotline 0800 0815 200.
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1: Das Wetter im Freistaat. Nebel gibt es heute Morgen noch, vor allem am Vormittag. Der löst sich dann auf und danach geht's mit Sonne und Wolken weiter und es bleibt trocken. Die Höchstwerte liegen bei 20 bis 23 Grad. Morgen hängt wieder Nebel am Morgen, dazu viele Wolken und nur ab und zu mal Auflockerungen. Trocken, maximal 22 Grad.
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7: Um 7 Uhr, ich bin Dirk Justus. Zum Tag der Deutschen Einheit gibt's heute eine Feierstunde im Landtag in Dresden. Landtagspräsident Dirks und Ministerpräsident Kretschmer sprechen. Außerdem ist der frühere Bundesminister und Kanzleramtschef de Maizière als Festredner eingeladen. Mehr von Daniel Bornberg.
8: Nach der Feierstunde zur Einheit und der Wiedergründung des Freistaats Sachsen gibt's dann einen Tag der offenen Tür. Besucher bekommen Infos zur Arbeit des Landtags, können mit Abgeordneten sprechen und auch Räume besuchen, die sonst nicht zugänglich sind, etwa das Büro des Landtagspräsidenten. Der sagt, in diesen aufgeregten Zeiten unserer Demokratie ist einiges zu besprechen. Dirks ruft dazu auf, die Gelegenheit beim Tag der offenen Tür zu nutzen.
7: Nach dem Angriff auf SPD-Politiker Matthias Ecke steht jetzt der Prozesstermin fest. Drei Tatverdächtige sollen sich im ersten Halbjahr 2027 vor dem Dresdner Amtsgericht verantworten. Ecke war 2024 beim Plakatieren in Dresden schwer verletzt worden. Weil die Beschuldigten damals 17 waren, findet der Prozess nicht öffentlich statt. Die Stadt Leipzig warnt vor einer neuen Betrugsmasche. Unbekannte verschicken SMS zu angeblich offenen Knöllchen. Über einen Link sollen Betroffene Zahlen oder Bankdaten eingeben. Die Stadt stellt klar, Zahlungsaufforderungen kommen nur per Post. Solche SMS sollte man einfach löschen. In den kommenden Jahren soll sich die Pünktlichkeit bei der Deutschen Bahn spürbar verbessern. Das hat Verkehrsminister Bilger in der ARD betont. Bis 2029 soll die Quote im Fernverkehr bei 70% liegen. Im Moment ist da nur etwa jeder zweite Zug pünktlich. Bilger kündigte außerdem ein neues

0: Baustellenkonzept an.
1: Man kann Schiene sanieren mit Korridorsanierung, man kann es aber auch so, wie es davor üblich war, im laufenden Betrieb mit kürzeren Sperrungen machen. Und jetzt geht es darum, dass wir ein bestmögliches Konzept finden, dass die Infrastruktur spürbar schnell besser wird und wir dieses viele Geld auch effizient einsetzen.
0: Die G7-Staaten pumpen zusätzlich Diesel in den Markt. Die Staats- und Regierungschefs haben sich darauf geeinigt, 100 Millionen Barrel Diesel und Rohöl aus ihren Reserven freizugeben. Als Reaktion auf die Entscheidung ist bereits der Ölpreis runtergegangen. Dresden ist heute im Football-Fieber. Im Rudolf-Habich-Stadion steigt am Abend der GFL-Bowl, also das große Saisonfinale. Wie schon im letzten Jahr treffen die Dresden Monarchs auf die Potsdam Royals. Deutlich mehr als 20.000 Football-Fans aus ganz Deutschland werden zum Spiel erwartet. 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
3: Auf der A4 Görlitz Richtung Dresden hat es zwischen Bautzen Ost und Bautzen West einen Unfall gegeben. Staus und Blitzer immer melden an unsere kostenfreie Hotline 0800 0815 200. Das Wetter im Freistaat. Nebel gibt es heute Morgen noch, der sich am Vormittag langsam lichtet. Danach geht's mit Sonne und Wolken weiter und es bleibt trocken. Die Höchstwerte liegen bei 20 bis 23 Grad, in den Bergen etwas drunter. Morgen hält sich der Nebel am Morgen länger, dazu viele Wolken, nur ab und zu lockert's auf, maximal bis 22 Grad.
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5: Ein ganz besonders herzliches Guten Morgen zusammen geht heute an alle, die trotz Samstag und Feiertag arbeiten gehen. Zusammen wuppen wir das. Jetzt mit mehr 80er-Mucke von den Bengals mit ihrem Manic Monday. Da fassen die das Gefühl super zusammen, an so einem Samstag-Feiertag zu arbeiten.

knietscht gerade den letzten Rest Zahnpasta aus der Tube. Das kommt dann auch noch mit auf die Einkaufsliste. Aber erst am Montag. Ja, heute ist nicht nur Samstag, heute ist auch noch Feiertag. RSA ist hier für euch und ich habe direkt einen Tipp für ein Weihnachtsgeschenk. Wenn ihr einen Motorsportfan beschenken wollt, der Vorverkauf fürs MotoGP-Wochenende auf dem Sachsenring läuft. Und nächstes Jahr, da wird es ein ganz besonderes Event. Der Sachsenring feiert nämlich 100. Geburtstag. Dafür werden dann sogar extra die Tribünenkapazitäten erweitert. Tickets gibt's jetzt schon online, sind auch noch in allen Kategorien welche. Da habe ich extra für euch nachgeguckt. Tagestickets oder welche fürs ganze Wochenende. In das aktuelle Wochenende starten wir jetzt hier bei RSA mit Eurodisco von Bad Boys Blue. Der große Durchbruch 1985.

0: RSA startet mit euch gemeinsam in den Samstag. Ja, noch schnell die Haare gekämmt und dann werden erstmal die Haustiere versorgt. Und während ihr das Hundefutter aufmacht, denkt ihr vielleicht auch schon drüber nach, was ihr heute noch unternehmen könnt. Und da geht's auf jeden Fall an den Stausee Rabenstein bei Chemnitz. Preisgekrönte Pyrotechniker feuerwerken da heute Abend um die Wette bei den Pyro Games. Thomas Fröbe ist der Geschäftsführer. Das wird auf jeden Fall ein Spektakel am Himmel, aber das ist ja nicht das Einzige, worauf sich die Besucherinnen und Besucher da freuen können.
1: Es gibt zwei Live-Bands, die wir haben. Einmal die Band Channel East aus Cottbus, beziehungsweise Stamping Feet aus der Hauptstadt Berlin. Die werden die Leute im Vorfeld anheizen und auf die Feuerwehr einstimmen. Zusätzlich haben wir kurz vor der vor den Feuerwerken eine Feuershow aus Dresden, 360 Grad Event, die dann explizit auf das Feuerwerk drauf eingehen.
0: Ja, und dann natürlich Feuerwerk, genau auf die Musik abgestimmt. Alle Infos zu den Pyro Games findet ihr zum Nachlesen auf rsasachsen.de.

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0: Da bringen uns Talk am Ende doch noch in die entspannte Samstagsstimmung hier bei RSA. Heute steht auch nicht viel an. Die Geschäfte haben nämlich zu, weil Feiertag ist. Falls ihr trotzdem unbedingt eine Runde shoppen wollt, im Nova Einkaufscenter, da ist heute ab 13 Uhr verkaufsoffen. Und zu mehr Musik aus den 80ern geht's hier gleich ans Kaffeekochen mit Maywood, Elton John und der Italo-Rock-Legende Gian Nannanini. Hey! Das ist mehr Musik aus den 80ern hier bei RSA.
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2: Auf der A4 Görlitz Richtung Dresden hat es zwischen Bautzen-Ost und Bautzen-West einen Unfall gegeben. Staus und Blitzer immer melden an unsere kostenfreie Hotline 0800 0815 200.
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2: Das Wetter im Freistaat. Nebel gibt es heute Morgen noch, der sich am Vormittag langsam lichtet. Danach geht's mit Sonne und Wolken weiter und es bleibt trocken. Die Höchstwerte liegen bei 20 bis 23 Grad, in den Bergen etwas drunter. Morgen hält sich der Nebel am Morgen länger, dazu viele Wolken, nur ab und zu lockert's auf, maximal bis 22 Grad.
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0: Guten Morgen zusammen. Die drei Finalisten stehen fest beim RSA Kulthit Cover. Jetzt ist es an euch zu entscheiden, wer die 2000 Euro mit nach Hause nehmen darf. Wir hören gleich mal in die Top 3 rein um 7:50. Erstmal aber die Hymne für alle, die uns auch am Feiertag mit Brot und Frühstücksbrötchen versorgen. Danke euch. Hier ist der Baker Man bei RSA.

0: Da geht's doch direkt mit ganz viel Elan ins Auto und dann zum Bäcker mit DJ Bobo und RSA. Und wenn ihr nachher in der Schlange an der Theke wartet, schnappt euch euer Handy und stimmt ab.
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0: Die drei Finalisten stehen fest und jetzt seid ihr dran, den Gewinner oder die Gewinnerin zu bestimmen. Ihr entscheidet euch für Studentin Anne aus Leipzig und ihre Version von Friday I'm in Love.

Die Poptails, sie haben Junimond von Rio Reiser für uns gecovert. Und der dritte Finalist ist Björn Martins aus Gaußig bei Bautzen mit seiner Version von Juliet von Robin Gibb.

Wer hat die Kult-Hit-Cover-Krone und damit die 2000 Euro verdient? Stimmt jetzt ab auf rsasachsen.de. Das Voting läuft noch bis morgen Mitternacht.

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4: Um 8 Uhr. Ich bin Dirk Justes. Zum Tag der Deutschen Einheit gibt's heute eine Feierstunde im Landtag in Dresden. Als Festredner ist der frühere Bundesminister und Kanzleramtschef de Maizière geladen. Danach gibt's dann einen Tag der offenen Tür. Besucher können sich im Landtag umschauen, über die Arbeit informieren und mit Abgeordneten sprechen. Der Vorfall hatte bundesweit für Schlagzeilen gesorgt. Der SPD-Europapolitiker Matthias Ecke war im Mai 2024 beim Aufhängen von Wahlplakaten in Dresden angegriffen und schwer verletzt worden. Jetzt ist klar, 3 Tatverdächtigen soll der Prozess gemacht werden, Eileen Schallhorn.
5: Ja, und zwar in der ersten Hälfte nächsten Jahres. Das hat das zuständige Amtsgericht jetzt mitgeteilt. Die Tatverdächtigen müssen sich dabei unter anderem wegen gefährlicher Körperverletzung und Beihilfe verantworten. Sie sollen den SPD-Politiker und kurz darauf auch einen grünen Politiker angegriffen und teils schwer verletzt haben. Matthias Ecke musste danach tagelang im Krankenhaus behandelt werden. Da die Tatverdächtigen zur Tatzeit 17 Jahre alt waren, findet der Prozess nicht öffentlich statt.
4: Die G7-Staaten pumpen zusätzlich Diesel in den Markt. Die Staats- und Regierungschefs haben sich darauf geeinigt, 100 Millionen Barrel Diesel und Rohöl aus ihren Reserven freizugeben. Mehr von Jana Klonikowski.
6: US-Präsident Trump hatte die Europäer zu diesem Schritt gedrängt, um die Dieselpreise weltweit zu senken. Die bewegen sich ja seit Beginn des Iran-Kriegs, den die USA mit ausgelöst haben, in Rekordhöhen. Als erste Reaktion auf die G7-Entscheidung ist auch bereits der Ölpreis gesunken. Bleibt das so, dürften wohl auch die Spritpreise bei uns an den Tankstellen in den kommenden Tagen runtergehen.
4: Nach dem erneuten Galeria-Insolvenzantrag fordert Verdi Klarheit darüber, wie es für die rund 12.000 Beschäftigten weitergeht. Dazu haben sich die Betreiber bisher nicht geäußert. Die Gewerkschaft macht Managementfehler für den 4. Insolvenzantrag in 6 Jahren verantwortlich. Dresden ist heute im Football-Fieber. Im Rudolf-Habich-Stadion steigt der GFL-Bowl, also das große Saisonfinale. Wie schon im letzten Jahr treffen die Dresden Monarchs auf die Potsdam Royals. Der Dresdner Oberbürgermeister Dirk Hilbert freut sich drauf und drückt den Monarchs die Daumen.
7: Wir haben ja ein unwahrscheinlich erfolgreiches Team mit den Monarchs, eine weiße Weste in dieser Saison. Jetzt muss auch der GFL Bowl hier auch in Dresden bleiben. Das ist das Ziel und wir sehen eine footballverrückte Stadt, die ganze Saison schon das Team begleitet hat. Und jetzt haben sie den großen Auftritt im Habichstadion.
4: Kickoff ist heute Abend 18 Uhr. 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
8: Eine Minute nach 8 ist es der RSA-Verkehrsreport. A4 Görlitz Richtung Dresden. Zwischen Bautzen-Ost und Bautzen-West. Vorsicht, da hat es einen Unfall gegeben. Und im Burgenlandkreis zwischen Kainer und Zettweil laufen mehrere Rinder auf der Straße rum. Geblitzt wird aktuell nicht. Falls ihr doch irgendwo einen Blitzer seht, dann ruft uns an, kostenlos unter 0800 0815 200 und wir geben es für euch an alle anderen weiter. Gute Fahrt! Das Wetter im Freistaat. Wir starten in den Feiertag mit Wolken und teilweise auch noch ein bisschen Regen. Später kommt dann aber auch mal die Sonne raus, vor allem im Erzgebirge. Und angenehme 23 Grad werden es heute.
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8: Guten Morgen zusammen. 247 Meter hoch über der Elbe. Im Jahr 1233 das erste Mal urkundlich erwähnt. Das ist die Festung Königstein im Elbsandsteingebirge. Und die erkundet ihr zusammen mit der Family. Ruft jetzt an, gewinnt ein Familienticket. 0341 3937 und 4x8. Die großen, ausdrucksstarken Augen und der eindringliche Blick.

Das waren die Markenzeichen von der Schauspielerin Bette Davis. Und das besingt jetzt Kim Carnes hier bei RSA, während ihr euch erstmal so ein paar Kühlpads und das Auge klatscht, damit man die Augen überhaupt wieder sieht.

da hüpfen selbst die Brötchen im Backofen mit bei Dr. Alba an hier bei RSA am Samstag. Heute Abend, das Achterbahn in Dresden im Rudolf-Harbig-Stadion, ist der deutsche Super Bowl, also das Endspiel der deutschen American Football Liga. Football, das wird ja bei uns in Deutschland immer beliebter. 22.000 Leute passen rein ins Harbig-Stadion. Es ist fast ausverkauft und weil die Nachfrage trotzdem noch da ist, wurden jetzt auch die Stehplatztribüne zum Verkauf freigegeben, der K-Block. Im Finale spielen heute ab 18 Uhr die Dresden Monarchs gegen die Potsdam Royals. Es könnte also ein Sieg daheim werden. Von den süßen Träumen vom Sieg singen jetzt die Eurythmics hier bei RSA. Und bitte beachtet besonders das Milchflaschen-Schlagzeug in der Mitte vom Song. Ja, weil sie nicht weiter wussten, haben die Eurythmics einfach Drumsticks genommen und dann auf Milchflaschen rumgeklimpert.

0: kleine Erinnerung daran, vorm Frühstück nochmal in den Briefkasten zu gucken. Vielleicht sind ja schon die Prospekte mit der Werbung für die nächste Woche drin. RSA ist hier für euch am Samstagmorgen. Wir schenken euch ein Familienticket für die Festung Königstein im Elbsandsteingebirge. Es warten fast 800 Jahre Geschichte auf euch und zwar interaktiv. Also da wackelt zum Beispiel der Boden, während ihr euch im 180-Grad-Panorama den Sturm auf die Festung anguckt. Und das will Anja aus Döbeln unbedingt erleben. Guten Morgen, na, wie geht's dir?
1: Ja, wunderbar, ich bin bei dir in der Sendung. Was gibt's Besseres?
0: Das hört man doch gern. Warum möchtest du denn die Festung Königstein erstürmen?
1: Das ist eine unglaubliche Festung. Man hat einen grandiosen Blick über das Tal und da gibt es so viel zu entdecken. Wir waren da zwar schon mal, aber keine Chance, dass wir alles sehen konnten. Also deswegen, diese Tickets super.
0: Wer soll denn alles mit dir zusammen die Festung einnehmen?
1: Tatsächlich sind wir vier Kinder in der Familie und meinen Lebensgefährten würde ich auch gerne noch mitnehmen. Der gehört natürlich zu einem der Kinder auch wieder zu.
0: Ja, aber das passt doch. Dann geht die Familie von der Anja auf die Festung Königstein. Du bekommst das Familienticket.
1: Vielen, vielen Dank.
0: Ganz viel Spaß dir und deiner Family wünscht RSA am Samstag.

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0: Butter, Wurst und Marmelade werden auf den Frühstückstisch geräumt, während im Hintergrund die Kaffeemaschine zu den Pet Shop Boys blubbert. Dieses Wochenende seid ihr alle der Dieter Bohlen von Sachsen, denn eure Stimme entscheidet, wer unsere RSA Kulthit Cover gewinnt. Warum der Sound von den Vokalisten von Poptales noch besser klingt, wenn sie gewinnen, das hört ihr gleich hier bei mir um 10 vor 9. Und mehr Musik aus den 80ern habe ich auch in der nächsten halben Stunde für euch dabei. Von Tanita Tikaram, von Steve Winwood und der Honig, der schmeckt gleich noch ein bisschen süßer mit Joe Cocker und Jennifer Warnes. Ach, das ist mehr Musik aus den 80ern in der nächsten halben Stunde hier bei RSA.
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0: ist 8:30, der RSA-Verkehrsreport. Vorsicht immer noch auf der A4 Görlitz Richtung Dresden. Zwischen Bautzen-Ost und Bautzen-West hat es einen Unfall gegeben. Vorsicht auf der A13 Dresden Richtung Schönefelder Kreuz. Zwischen Ortrand und Ruhland, da liegen Gegenstände auf der linken Spur. Und im Burgenlandkreis, da sind zwischen Kainau und Zettweil mehrere Rinder auf der Straße. Blitzer habt ihr aktuell noch keine gesehen. Falls die aber doch schon irgendwo aufgebaut haben, dann sagt uns Bescheid. Kostenlos unter 0800 0815 200. Gute Fahrt.
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0: Das Wetter im Freistaat. Erst ist es grau und trüb, später wird's sonnig. Morgens kann es vereinzelt noch so ein bisschen Regen geben, der verzieht sich dann aber ab dem Mittag und bis 23 Grad sind heute drin. Morgen ist es dann zwar trüb, aber trocken und am Nachmittag gibt's auch mal ein bisschen Sonne bei bis zu 21 Grad.
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0: Guten Morgen zusammen, auch an alle, die heute eben kein Wochenende oder Feiertag haben. Ne? Grüße in die Krankenhäuser, Pflegedienste, den ÖPNV und alle, die sonst heute noch arbeiten. RSA ist bei euch im Spielzeugmuseum in Seifen. Da wird ab heute auch wieder gearbeitet. Mit welcher tollen Sonderausstellung sie heute wieder eröffnen, das hört ihr gleich hier bei mir um 8:50. Jetzt aber erstmal entspannter Pop-Rock 80er hier mit Samtstimme. Tanita Tikaram bei RSA.

Da wird die Kaffeetasse nochmal voll gemacht, aber hier nicht kleckern, wenn er nebenbei bei Roxette mitrockt. RSA ist hier für euch. Wunderschöne Holzspielzeuge, Räuchermännchen und Weihnachtspyramiden gibt's ab heute wieder im Spielzeugmuseum in Seifen zu bestaunen. Ja, seit April wurde da ja umgebaut und dieses Wochenende ist große Wiedereröffnung mit einer ganz besonderen Ausstellung. Modepuppe, Klapperpuppe. 250 Barbie-Puppen und 70 erzgebirgische Klapperpuppen werden da zusammen ausgestellt und zeigen, wie Puppen über Jahrzehnte Modetrends und gesellschaftliche Veränderungen dargestellt haben. Das Spielzeugmuseum in Seifen, das hat täglich von 10 bis 17 Uhr geöffnet, auch heute am Feiertag. Was ihr sonst noch dieses Wochenende unternehmen könnt, das findet ihr in unseren Veranstaltungstipps auf rsasachsen.de.

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0: Ein wunderschönes Duett aus dem Film Ein Offizier und Gentleman. Und damit geht's ganz entspannt in den Samstag. Das Voting ist gestartet. Und jetzt ist es an euch.
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0: Also vorneweg muss ich einfach mal sagen, ihr seid grandios. Also wirklich, auch in der dritten Staffel haben wir wieder ganz, ganz viele tolle Coversongs von euch reingeschickt bekommen. Das war wirklich nicht leicht für unsere Jury, da nur 3 Songs auszusuchen fürs Finale. Aber jetzt stehen die 3 Finalisten fest und jetzt ist es an allen Sachsen, den Sieger zu bestimmen. Ihr entscheidet, wer die 2000 Euro gewinnt. Berufsmusiker Björn Martins aus Gausig bei Bautzen mit seiner Version von Juliet von Robin Gibb.

oder ihr gebt eure Stimme. Anne aus Leipzig, die Friday I'm in Love von The Cure gecovert hat. Komplett alles selbst eingespielt und gesungen.

0: gebt ihr eure Stimme dem Vokalensemble Poptails. Und eine der Stimmen gehört zu Simone aus Chemnitz. Und die 2000 Euro Siegprämie würden sie direkt auch wieder in ihre Musik investieren.
1: Wir sind nämlich gerade dabei, unsere Technik deutlich aufzurüsten, also unsere Tontechnik. 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
8: Um 9 Uhr, ich bin Dirk Justes. Zum Tag der Deutschen Einheit gibt's heute eine Feierstunde im Landtag in Dresden. Landtagspräsident Dirks und Ministerpräsident Kretschmer sprechen. Außerdem ist der frühere Bundesminister und Kanzleramtschef de Maizière als Festredner eingeladen. Mehr von Daniel Bornberg.
9: Nach der Feierstunde zur Einheit und der Wiedergründung des Freistaats Sachsen gibt's dann einen Tag der offenen Tür. Besucher bekommen Infos zur Arbeit des Landtags, können mit Abgeordneten sprechen und auch Räume besuchen, die sonst nicht zugänglich sind, etwa das Büro des Landtagspräsidenten. Der sagt, in diesen aufgeregten Zeiten unserer Demokratie ist einiges zu besprechen. Dirks ruft dazu auf, die Gelegenheit beim Tag der offenen Tür zu nutzen.
8: In Plauen hat die Polizei einen 20-Jährigen wegen einer möglichen schweren Straftat festgenommen. In der Nacht waren auch Spezialeinheiten im Einsatz. Zwei Wohnungen wurden durchsucht. Was dem jungen Mann genau vorgeworfen wird, sagte die Polizei nicht. Wohnen auf dem Land soll attraktiver werden, das fordert der Deutsche Städte- und Gemeindebund im Kampf gegen Wohnungsknappheit. Mehr von Tim Britztrup.
10: Verbandschef Berghagger sagte dem Kölner Stadtanzeiger, dass auf dem Land fast 2 Millionen Wohnungen leer stehen. 700.000 davon wären innerhalb der nächsten 3 Monate bezugsfertig. Bund und Länder dürften nicht immer nur durch Mietpreisbremsen oder Wohnungsbauoffensiven an den Symptomen in Ballungsräumen herumdoktern, findet Berghagger. Um Dörfer besser an Städte anzubinden, fordert er bessere Verkehrswege, beispielsweise neue oder reaktivierte Bahntrassen.
8: Noch ist unklar, wie genau es bei Galeria weitergeht. Die Warenhauskette hat gestern zum 4. Mal in 6 Jahren Insolvenz angemeldet. Die Gewerkschaft Verdi fordert schnellstens Klarheit für die rund 12.000 Beschäftigten bei Galeria. Das Dresdner Rudolf-Habich-Stadion ist heute fest in der Hand von Football-Fans. Am Abend steigt hier der GFL Bowl, also das große Saisonfinale. Die Dresden Monarchs treffen auf die Potsdam Royals. GFL-Boss Axel Streich sagte uns.
11: Die Fan-Community, die ist die letzten Jahre immer mehr am Wachsen und die ist dann auch da, ja. Das sehen wir ja auch im Feedback und am Kartenverkauf. Woher kommen die Leute eigentlich? Und sie kommen aus ganz Deutschland. Sie kommen nicht nur aus Dresden und Umland. Und das ist Tradition auch beim GFL Bowl. Sie werden jedes Trikot, das es so in Deutschland in irgendeinem Footballverein gibt, werden sie dort sehen unter den Zuschauern. Da trifft sich Football Deutschland.
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2: 9:02 haben wir es, der RSA-Verkehrsreport. A4 Görlitz Richtung Dresden, zwischen Bautzen-Ost und Bautzen-West, da hat es einen Unfall gegeben. Vorsicht, Gegenstände auf der A13 Dresden Richtung Schönefelder Kreuz, zwischen Ortrand und Ruhland auf der linken Spur und im Burgenlandkreis zwischen Kainau und Zettweil, da laufen Rinder auf der

0: Straße rum. Habt ihr sonst noch irgendwas gesehen? Noch irgendwo ein Stau? Oh, da liegt sonst noch irgendwo was auf der Straße. Alternativ natürlich auch gerne Blitzer melden, da haben wir nämlich aktuell keine. Dann ruft uns an, kostenlos unter 0800 085 10 200. Gute Fahrt! Das Wetter im Freistaat ist teilweise wirklich noch so ein bisschen grau, also vor allem so im Leipziger Raum und in Nordsachsen. Im Laufe des Tages soll dann aber überall die Wolkendecke aufreißen. Die Sonne guckt mal raus und wir kriegen bis 23 Grad heute.
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0: Guten Morgen. 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Ruft jetzt an 0341 3937 und viermal die 8. Jetzt gibt's ja aber erstmal ein bisschen Synthie-Mucke, während ihr den Frühstückstisch abräumt von Cyndi Lauper hier bei RSA.

sommerliche Musik, die dann nachher schon mal die Sonne rauslocken soll hier am Samstag bei RSA. Heute geht's der Hecke im Garten an den Kragen, denn seit dem 1. Oktober ist ja wieder Radikalschnitt an Hecken und Büschen erlaubt. Die Vögel sind durch mit ihrer Brutzeit und das Wetter, das passt dann heute Nachmittag auch, um ordentlich anzupacken. Und die passende Unterstützung, die gibt's hier bei RSA, nämlich Musik zum Anpacken, jetzt hier von Alphaville.

0: die wissen auch, wie man Gitarre spielt. Slade bei RSA. Und noch mehr virtuose Gitarrenkunst erlebt ihr nächstes Jahr am 28. Januar live im Haus Auensee in Leipzig bei 40 Fingers, das globale Crossover-Phänomen. Das sind vier Musiker aus Italien, die nur mit ihren Gitarren zum Beispiel Filmmusiken nachspielen. Natürlich auch bekannte Songs, zum Beispiel von Dire Straits bis Queen. Silvio aus Döbeln, der will sich das nicht entgehen lassen. Guten Morgen, was machst du denn gerade Schönes?
1: Ich habe gerade gefrühstückt und Wohnungsputz ist jetzt angesagt.
0: Ah, okay, also du bist auch einer, der den Feiertag nicht auf der Couch verbringt, sondern fleißig ist.
1: Nee, definitiv. Ein bisschen Wohnungsputz, dann mit einem kleinen bisschen Schulzeug machen. Ich sag mal so, das sind ja trotzdem alltägliche Dinge, die auch beim Feiertag gemacht werden müssen. Also Da kommt man nicht drum rum.
0: Das stimmt. Silvio, du willst dir die 40 Fingers nicht entgehen lassen. Spielst du denn selber Gitarre?
1: Ich spiele nicht Gitarre, aber ich spiele mit einem Kleinen immer mal so ein bisschen Keyboard, weil der Musikschule macht. Mhm. Aber bei Gitarre, das ist ja nochmal was ganz anderes, dann kriegt man ja Gänsehaut. Wenn man da die Augen schließt und den Klang einer Gitarre lauscht, das ist natürlich was ganz anderes nochmal.
0: Die 40 Fingers, die spielen ja ganz viele bekannte Songs und Filmmusiken. Hast du erkannt, was ich da gerade angespielt habe? Na?
1: Das war der Imperial March von Darth Vader aus Star Wars.
0: Natürlich! Gut erkannt. Und natürlich spielen die 40 Fingers auch bekannte Songs, so wie Bohemian Rhapsody von Queen. Und den haben Queen selber sogar schon mal auf ihren Social-Media-Kanälen geteilt. Also es ist ein Ritterschlag quasi für 40 Fingers.
1: Da gebe ich dir absolut recht. Das ist natürlich mega cool.
0: Und das hörst du alles selbst, denn du bekommst die Tickets von uns.
1: Ich danke dir, mega. Das ist ja natürlich eine super Überraschung heute am Tag der Deutschen Einheit.
0: Ganz viel Spaß dir und wenn ihr jetzt auch Lust bekommen habt, 40 Fingers live zu hören, auf rsasachsen.de, da schenken wir euch auch noch Tickets.

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0: Kommt gut durch den Samstagmorgen bzw. den Feiertagmorgen. Heute ist ja beides. RSA ist hier. Heute ist Tag der Deutschen Einheit. Hoffentlich habt ihr die Wochenendeinkäufe schon letzte Woche erledigt. Also am Freitag gestern. Heute wird das nämlich nichts. Aber kein Problem. Mittagessen gibt's auch auf dem Herbstfest in Olbernau zum Beispiel. Was sonst noch dort alles los ist, das checken wir gleich um 10 vor 10. Und wir freuen uns jetzt schon mal auf einen richtig schönen Eurodisco-Song in der nächsten halben Stunde, und zwar von Joy. Geht's gleich hier in voller Länge, natürlich nur bei RSA.
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0: Eine Minute vor 9:30 ist es jetzt, der RSA-Verkehrsreport. Und da gibt es heute eine Fahrraddemo auf der B6 Bautzen Richtung Dresden zwischen Dürrösdorf und Dittersbach und Weißig. Und zwar läuft das Ganze bis heute Nachmittag, also da kommt es zu Behinderungen. Blitzer habt ihr noch keine gesehen. Falls doch, dann ganz fix anrufen. 0800 0815 200 ist die Nummer. Und wir geben es dann für euch an alle anderen weiter. Gute Fahrt! Das Wetter im Freistaat. Momentan teilt sich das so ein bisschen bei uns in Sachsen. Also die eine Hälfte ist auch eher so grau und trüb, teilweise auch so ein bisschen Nieselregen noch möglich. In anderen Teilen, da zeigt sich jetzt schon die Sonne. Im Laufe des Tages soll die Sonne aber überall rauskommen. Und wir kriegen heute bis 23 Grad. Auch morgen eher ein trüber Start in den Tag. Leider bleibt es morgen auch fast überall trüb. Erst am Nachmittag mal ein bisschen Sonne möglich. Aber morgen dafür überall trocken bei bis zu 21 Grad.
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0: Guten Morgen zusammen, auch wenn heute Feiertag ist. Das bisschen Haushalt macht sich eben nicht von allein. Also erstmal eine Maschinewäsche anschmeißen. Und dazu hören wir jetzt Phil Collins mit seinem sozialkritischen Song über die Obdachlosigkeit in den USA. Another Day in Paradise hier bei RSA. Ich bin Turi und ich wünsche euch einen schönen Samstag. 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

0: erstmal alle Fenster aufreißen und ordentlich durchlüften. RSA startet mit euch ins Wochenende. Und die gute Tat des Tages, die erledigt ihr jetzt gleich und zwar ganz fix mit dem Handy, nämlich für euren Favoriten abstimmen.
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0: Die drei Finalisten stehen fest und jetzt ist es an euch zu entscheiden, wer die dritte Staffel Kult-Hit-Cover gewinnt und die 2000 Euro Siegprämie bekommt. Gehen Sie an das Vokalensemble Poptails aus Chemnitz und ihre Version von Rio Reisers Junimond.

oder kann Björn Martins aus Gaußig bei Bautzen seine Musikschulbands mit der Kohle unterstützen? Dann stimmt ab für Juliet.

unsere dritte Finalistin. Das ist Anne aus Leipzig. Sie ist Musikstudentin und hat alles in ihrer Coverversion selbst eingespielt.

0: Anne hat sich Friday I'm in Love von The Cure ausgesucht und das auch eher zufällig.
1: Ich habe das halt gehört, die Aktion im Radio, und Friday I'm in Love war halt der nächste Song, der dann auch kam, und ich habe mich so gefreut über die Aktion und dann auch über den Song, und ich wusste so, okay, der ist es.
0: Unsere Finalisten zum Nachhören gibt's auch nochmal bei uns im Netz auf rsasachsen.de, und da könnt ihr dann auch direkt eure Stimme abgeben.

0: Von der Jogginghose geht's in die Arbeitshose. Jetzt wird erstmal im Garten angepackt, mit dabei natürlich RSA. Und dann geht's aufs Herbstfest in Olbernhau. Jörg Klassenbach ist der Bürgermeister von Olbernhau. Worauf freust du dich denn am meisten?
1: Natürlich freue ich mich auf den bunten Herbstmarkt mit unseren Händlern, ausschließlich aus der Region. Und diesmal auch ganz neu aus unserer böhmischen Nachbarschaft. Hier erwartet die Besucher ein vielseitiges gastronomisches Angebot zum einen, aber auch für die Kinder ist gedacht sein. Eine Holzschindelmacher wird vorführen, ein Schmied aus unserer tschechischen Nachbarschaft. Also das Markttreiben, das erinnert schon an auch meine Jugend, an meine Kindheit, muss ich sagen. Und am Sonntag dann natürlich der Bockbieranstich und natürlich dann Blasmusik traditionell.
0: In Olbernhau ist also das ganze Wochenende schon verplant. Und noch mehr Tipps, was ihr unternehmen könnt, auch bei euch in der Region, findet ihr auf rsasachsen.de.

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2: Um 10 Uhr. Ich bin Dirk Justes. Zum Tag der Deutschen Einheit öffnet der Landtag in Dresden heute seine Türen für alle. Besucher können sich im Gebäude umschauen, über die Arbeit informieren und mit Abgeordneten sprechen. Vorher gibt's eine Feierstunde zur Einheit. Als Festredner ist der frühere Bundesminister und Kanzleramtschef de Maizière geladen. Der Vorfall hatte bundesweit für Schlagzeilen gesorgt. Der SPD-Europapolitiker Matthias Ecke war im Mai 2024 beim Aufhängen von Wahlplakaten in Dresden angegriffen und schwer verletzt worden. Jetzt ist klar, 3 Tatverdächtigen soll der Prozess gemacht werden, Eileen Schallhorn.
3: Ja, und zwar in der ersten Hälfte nächsten Jahres. Das hat das zuständige Amtsgericht jetzt mitgeteilt. Die Tatverdächtigen müssen sich dabei unter anderem wegen gefährlicher Körperverletzung und Beihilfe verantworten. Sie sollen den SPD-Politiker und kurz darauf auch einen grünen Politiker angegriffen und teils schwer verletzt haben. Matthias Ecke musste danach tagelang im Krankenhaus behandelt werden. Da die Tatverdächtigen zur Tatzeit 17 Jahre alt waren, findet der Prozess nicht öffentlich statt.
2: In den nächsten Jahren soll sich die Pünktlichkeit bei der Deutschen Bahn spürbar verbessern. Das hat Verkehrsminister Bilger in der ARD betont. Bis 2029 soll die Quote im Fernverkehr bei 70% liegen. Im Moment ist da nur etwa jeder zweite Zug pünktlich. Der Co-Pilot der Fly-Dubai-Maschine soll einen Terrorakt geplant haben. Laut Generalstaatsanwaltschaft der Emirate griff er den Piloten mit einer Notaxt an. Passagiere überwältigten ihn. Der Pilot wurde schwer verletzt. Das Flugzeug mit über 170 Menschen landete sicher. In Dresden steigt heute der GFL Bowl, das große Saisonfinale im deutschen Football. Wie schon im Vorjahr treffen die Dresden Monarchs auf die Potsdam Royals. Der GFL Bowl geht erneut im Rudolf-Habich-Stadion über die Bühne. Monarchs-Präsident Sören Glöckner sagte uns.
4: Also es macht uns in erster Linie erstmal sehr stolz, dass wir es erneut geschafft haben, in dieses Finalspiel zu kommen. Die besondere Belohnung ist natürlich, dass es ein Heimspiel ist und dazu kommen natürlich noch die klasse Fans, die wir haben. Wir haben die meisten Fans, kann man sagen, auch in ganz Europa als Team und das wird sich natürlich im Stadion in der Atmosphäre auch widerspiegeln und das wird eine Mega-Stimmung sein und darauf freuen wir uns.
2: Los geht's, 18 Uhr. 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
5: 9:02 haben wir es jetzt, der RSA-Verkehrsreport. Es kommt zu Behinderungen auf der B6 Bautzen Richtung Dresden. Und zwar zwischen Dörr-Röhrsdorf, Dittersbach und Weißig. Bis heute Nachmittag, da findet eine Fahrraddemo statt. Blitzer habt ihr uns aktuell noch keine gemeldet. Falls ihr aber irgendwo was gesehen habt, also so ein Blitzer, dann ruft uns an, kostenlos unter 0800 0815 200. Gute Fahrt! Das Wetter im Freistaat. Teilweise ist es noch ganz schön trüb, aber im Laufe des Tages, da soll es schöner werden. Da kommt auch mal die Sonne raus. Und wir kriegen heute bis 23 Grad.
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5: Hallo zusammen. Ja, tausende Kürbisse werden zu Römern und Galliern und die bestaunt ihr mit der ganzen Familie im Schloss und Park Lichtenwalde beim Kürbisfestival. Taucht ein in die Welt des alten Roms auf Kürbisart. Ruft jetzt an 0341 3937 und 4x8. Und zu mehr Musik aus den 80ern sucht ihr jetzt euer Handy, um anzurufen und die kommt von Jermaine.

Jackson und Piers Adora. Ja, einer der Megastars der Jackson 5 und, naja, die doch eher mäßig talentierte Schauspielerin. Die haben 1984 einen Song zusammen aufgenommen, der die Charts gestürmt hat. When the Rain Begins to Fall. Jetzt hier bei RSA.

0: Heute Abend lassen wir es knallen. Am Stausee Rabenstein, da erlebt ihr einen Wettbewerb der Pyrotechniker. Also Feuerwerk passend zur Musik. Das war aber noch nicht alles. Also was sonst noch für euch auf dem Programm steht bei den Pyro Games, hört ihr hier bei mir um 10 vor 11. Und gleich sind hier drei Hammerfrauen aus den 80ern am Start. Jennifer Rush, Kim Wilde und die unbestrittene Queen of Disco, Donna Summer. Das ist mehr Musik aus den 80ern in der nächsten halben Stunde hier bei RSA.
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0: Eine Minute vor 10:30 ist es der RSA-Verkehrsreport. Es kommt zu Verkehrsbehinderungen auf der B6, Bautzen Richtung Dresden zwischen Dürr-Röhrsdorf-Dittersbach und Weißig. Und zwar bis heute Nachmittag, da ist eine Fahrraddemo unterwegs. Blitzer habt ihr noch keine gesehen? Falls doch, dann sagt uns Bescheid und wir sagen es allen anderen. Kostenlos ist das Ganze und zwar unter der 0800 085 10 200. Gute Fahrt!
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0: Das Wetter im Freistaat. Teilweise ist es noch so ein bisschen grau und trüb und es kann auch noch mal so ein bisschen nieseln. Aber es zeigt sich auch schon die Sonne. So im Erzgebirge zum Beispiel, da reißen die Wolken auf. Und heute im Laufe des Tages soll die Sonne überall mal rauskommen bei bis zu 23 Grad. Morgen dann eher so ein grauer Sonntag. Es bleibt aber den ganzen Tag trocken. Und am Nachmittag gibt es auch mal ein bisschen Sonne. Morgen bis 21 Grad.
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0: Hallo zusammen. Ich habe es gerade schon verraten und ich sehe es auch bei uns in der Webcam. Sächsische Schweiz zum Beispiel. Da klart sich der Himmel langsam auf und da kriegen wir doch richtig Bock, draußen was zu machen. Im Garten oder vielleicht auch einen Ausflug auf rsasachsen.de. Da gibt es jede Menge Tipps für euer Wochenende. Und mehr Musik aus den 80ern hört ihr bei der Gartenarbeit natürlich hier bei RSA. Jetzt Jennifer Rush. Als Kind ging es ja für sie von den USA nach Deutschland. Und ihre Verbundenheit zu Deutschland hat sie nie so wirklich verloren. Für ihre Musik hat sie zum Beispiel ganz oft mit deutschen Produzenten zusammengearbeitet. Ja, und so sind auch zwei Deutsche für Ring of Ice verantwortlich.

Ihr sucht gerade die Leine, um nochmal eine Runde mit dem Hund zu gehen. RSA ist hier für euch. Einmal verloren, einmal unentschieden, einmal gewonnen. Durchwachsene Bilanz für Jürgen Klopp, den neuen Trainer von unserer Fußballnationalmannschaft. Morgen startet die Rückrunde der Nations League und Deutschland muss als erstes gegen Griechenland ran. Ja, ausgerechnet die Gegend, die wir verloren haben. Aber wir spielen ja mit dem zweiten Kader. Also der Klopp hat ja 44 Spieler nominiert und zwei fast komplett unterschiedliche Kader aufgestellt. Und einer der besten Griechen fällt wohl aus. Christos Tsolis, der hat wohl eine Verletzung am Oberschenkel, das melden griechische Medien. Anpfiff beim Spiel ist morgen Abend 20.45 Uhr und das Spiel wird bei RTL übertragen. Und zu mehr Musik aus den 80ern geht's jetzt für euch ans Kartoffelschälen fürs Mittagessen. Ja, ein bisschen was für den Disco-Fox mit der Kartoffel in der Hand gibt's gleich von Bad Boys Blue direkt nach Kim Wilde hier bei RSA.

0: Der erste Song mit neuem Sänger von Bad Boys Blue in den 80ern. RSA begleitet euch ins Wochenende. Natürlich immer mit ganz vielen Tipps, was ihr heute und morgen alles unternehmen könnt. Und heute Abend, da knallt's. Es sind die Pyro Games am Stausee Rabenstein bei Chemnitz. Preisgekrönte Pyrotechniker, die feuerwerken da heute Abend um die Wette. Thomas Fröbe ist der Geschäftsführer. Also es wird auf jeden Fall ein Spektakel am Himmel. Aber das ist ja nicht das Einzige, worauf sich die Besucherinnen und Besucher freuen können.
1: Es gibt zwei Livebands, die wir haben. Einmal die Band Channel East aus Cottbus beziehungsweise Stamping Feet aus der Hauptstadt Berlin. Die werden die Leute im Vorfeld anheizen und auf die Feuerwerke einstimmen. Zusätzlich haben wir kurz vor der vor den Feuerwerken eine Feuershow aus Dresden, 360-Grad-Event, die dann explizit auf das Feuerwerk drauf eingehen.
0: Ja, und dann natürlich Main Act, das Feuerwerk, genau auf die Musik abgestimmt. Alle Infos zu den Pyro Games findet ihr zum Nachlesen auf rsasachsen.de.

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1: Hallo Sachsen.
2: Hallöchen.
1: Schönes Wochenende. Wir sind ja jetzt langsam in einem Alter, wo ein Wochenende pro Woche eigentlich gar nicht mehr ausreicht, ne?
2: Das ist so, oder? Nee, Spaß beiseite. Es gibt so ein paar Dinge, die sind schon eigentlich ganz geil auch am Älterwerden, oder? Man darf eine Party um 22 Uhr verlassen, ohne dass jemand komisch guckt. Man hat plötzlich Spaß an Haushaltsgeräten und man muss halt auch nicht mehr jeden Trend mitmachen.
1: Absolut. Was findet ihr am Älterwerden richtig geil?

0: Herrlich erfrischend, fruchtig herb.
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2: Um 11 Uhr, ich bin Dirk Justus. 36 Jahre deutsche Einheit, das wird heute in Bremen mit einem offiziellen Festakt gefeiert. Aber nicht nur die Politprominenz ist an diesem Wochenende in Bremen zu Gast, Jana Klonikowski.
3: Nein, insgesamt werden rund 400.000 Besucher erwartet. Neben dem offiziellen Festakt, bei dem unter anderem Kanzler Merz und Bundespräsident Steinmeier dabei sind, gibt es auch ein großes Bürgerfest mit vielen Veranstaltungen und Konzerten, etwa von den Fantastischen Vier. Dazu gibt es auch eine Ländermeile, bei der sich die einzelnen Bundesländer präsentieren. Der Tag der Deutschen Einheit wird jedes Jahr in einem anderen Bundesland gefeiert. Nächstes Jahr ist NRW dran.
2: Der Angriff auf SPD-Europapolitiker Matthias Ecke hatte bundesweit für Schlagzeilen gesorgt. Im Mai 2024 wurde er beim Plakatieren in Dresden schwer verletzt. Jetzt steht fest, 3 Tatverdächtigen soll im ersten Halbjahr 2027 der Prozess gemacht werden. Es geht unter anderem um gefährliche Körperverletzung und Beihilfe. Weil die Beschuldigten zur Tatzeit 17 Jahre alt waren, findet der Prozess nicht öffentlich statt. Freiberg soll vorübergehend von einem sogenannten Amtsverweser geführt werden. Das hat der Stadtrat beschlossen, weil Oberbürgermeister Philipp Preisler sein Amt aktuell nicht ausüben darf. Der Amtsverweser übernimmt vorübergehend seine Aufgaben und vertritt Freiberg nach außen. Wer den Posten übernimmt, muss der Stadtrat noch entscheiden. Wohnen auf dem Land soll attraktiver werden, das fordert der Deutsche Städte- und Gemeindebund im Kampf gegen Wohnungsknappheit. Mehr von Tim Britztrup.
4: Verbandschef Berghagger sagte dem Kölner Stadtanzeiger, dass auf dem Land fast 2 Millionen Wohnungen leer stehen. 700.000 davon wären innerhalb der nächsten 3 Monate bezugsfertig. Bund und Länder dürften nicht immer nur durch Mietpreisbremsen oder Wohnungsbauoffensiven an den Symptomen in Ballungsräumen herumdoktern, findet Berghagger. Um Dörfer besser an Städte anzubinden, fordert er bessere Verkehrswege, beispielsweise neue oder reaktivierte Bahntrassen.
2: Football-Fans aus ganz Deutschland sind dieses Wochenende in Dresden. Hier steigt heute Abend das große Saisonfinale, der GFL Bowl. Wie schon im letzten Jahr treffen die Dresden Monarchs und die Potsdam Royals aufeinander. Der GFL Bowl geht erneut im Rudolf-Habich-Stadion über die Bühne. Danach wird der Rasen getauscht, so Stadionboss Ronald Tscherning.
5: Wir gehen da auf Nummer sicher. Wir wollen perfekte Spielfläche für Dynamo. Das nächste Heimspiel ist gleich ein Riesenderby gegen Magdeburg. Der Rasen wird 2 Tage nach dem GFL Bowl sofort verlegt, um dann wieder ideale Bedingungen für Dynamo Dresden zu schaffen.
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6: 11:02, der RSA Verkehrsreport. Es gibt Behinderungen auf der B6 Bautzen Richtung Dresden zwischen der Röhrsdorf-Dittersbach und Weißig. Da ist eine Fahrraddemo unterwegs. Das Ganze dauert bis heute Nachmittag. Jetzt stehen sie, die Blitzer. Habt ihr uns reingemeldet? In Dresden, Tögelstraße Richtung Schloss Lockwitz. Und in Leipzig wird geblitzt, Hans-Driesch-Straße statt einwärts. Danke euch fürs Bescheid sagen. Falls ihr noch mehr Blitzer gesehen habt oder vielleicht staut sie es auch irgendwo, dann immer gerne anrufen, kostenlos unter 0800 085 10200. Gute Fahrt! Das Wetter im Freistaat ist eher grau, zumindest für den Start in den Tag der Deutschen Einheit, der ja heute ist. Also ist ja nicht nur Samstag, ist ja auch Feiertag. Es kann vereinzelt noch so ein bisschen Nieselregen geben im Laufe des Tages, kommt aber die Sonne raus, vor allem im Erzgebirge. Und heute kriegen wir bis 23 Grad.
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6: Hallo zusammen und jetzt gibt's hier Tickets für Maggie Reilly. Drei Top-Ten-Hits, unter anderem Moonlight Shadow, und seit fast 40 Jahren ist sie fester Bestandteil im Musikgeschäft. In 3 Wochen kommt sie zu uns nach Sachsen auf ihrer Every Time We Touch Tour. Am 25. da ist Maggie im Felsenkeller in Leipzig und ihr seid mit dabei. Ruft jetzt an 0341 3937 und 4x8 und dann haltet ihr die Feuerzeuge hoch bei Songs wie To France. Aber erstmal gehen Grüße raus überall dorthin, wo schon die Sonne zu sehen ist bei uns im Freistaat. Und das feiern wir jetzt mit Sommermusik von Kaoma hier bei RSA.

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0: Dieser Frank Farian, ne? Ein Teufelskerl, was die 70er-Jahre-Disco-Mucke angeht. Bei Eruption hatte der ja auch seine Finger mit im Spiel. Und damit geht's gut gelaunt in Richtung Gartenanlage hier mit RSA. Ich kann verstehen, warum sich Mike Oldfield gleich zweimal Maggie Reilly ins Boot geholt hat, um einen Song zu singen. Bei der Stimme. Aber nicht nur. In der Kombination mit Mike Oldfield hat Maggie Reilly überzeugt, auch solo. Und ihr kommt in den Genuss, Maggie Reilly live zu hören. In ungefähr 3 Wochen ist sie in Leipzig im Felsenkeller am 25. Oktober mit ihrer Every Time We Touch Tour. Und in genau diesen Genuss möchte jetzt auch die, jetzt muss ich gerade kurz gucken. Ah ja, alles klar, die Petra aus Siebenlehen möchte in diesen Genuss kommen. Hallo Petra.
1: Hallo Dori.
0: Weißt du noch, wann du das erste Mal einen Song von Maggie Reilly gehört hast?
1: Das ist schon fast 30 Jahre her. Ich habe da meinen ersten Freund, den ich hatte.
0: Und den hast du kennengelernt, als so ein Song von ihr lief?
1: Genau, wir hatten da so einen Tanzkurs. Und da wurde diese Musik gespielt und er ist mir dann leider immer auf die Füße getreten.
0: Aber er hat sich Mühe gegeben.
1: Er hat sich Mühe gegeben, ja, das war.
0: Wer dürfte denn mit dir zusammen zum Konzert fahren?
1: Entweder mein Freund, wenn er ganz lieb ist, oder eben eine gute Freundin.
0: Auf jeden Fall wünsche ich dir und deiner Begleitung ganz viel Spaß am 25. Oktober im Felsenkeller in Leipzig.
1: Vielen Dank.
0: Cool.
1: Schönes Wochenende, schönen Feiertag. Ihr Lieben, macht weiter so. Also euer Programm ist immer spitze.
0: Oh, bist du süß. Vielen lieben Dank. Und wenn ihr jetzt auch Lust bekommen habt, Maggie Reilly live zu hören, auf rsasachsen.de, da schenken wir euch Tickets für das Konzert in Leipzig und für das Konzert in der Messehalle in Löbau 2 Tage vorher am 23. 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
1: Es ist 11:30 der RSA Verkehrsreport. Es kommt zu Behinderungen auf der B6 Bautzen Richtung Dresden zwischen Dürrösdorf, Zittersbach und Weißig. Da ist eine Fahrraddemo und das Ganze dauert bis heute Nachmittag. Blitze habt ihr gesehen in Dresden, Tögelstraße Richtung Schloss Lockwitz und in Leipzig Hans-Drie-Straße statt einwärts. Staus und Blitzer meldet ihr uns kostenlos unter 0800 0815 200. Gute Fahrt.
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1: Das Wetter im Freistaat. Teilweise zeigt sich die Sonne schon. Ansonsten soll es im Laufe des Nachmittags überall auch mal so weit sein, dass wir da ein bisschen Sonne sehen. Bei bis zu 23 Grad heute im Nachmittag soll es auch trocken bleiben. Morgen auch trocken, aber den ganzen Tag eher grau. Erst am ganz späten Nachmittag gegen Abend so ein paar Wolkenlücken, das wollte ich eigentlich sagen. Bis 21 Grad werden es morgen.
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1: Hallo zusammen. Habt ihr schon abgestimmt? Wie? Nein. Aber jede Stimme zählt doch. Ihr entscheidet schließlich, wer die 2000 Euro fürs RSA Kulthit Cover kriegt. Wir hören gleich mal in die drei Finalisten-Songs rein um 10 vor 12. Und jetzt der Song mit der 4 bei RSA. Urgent, das war nämlich nicht nur der vierte Song auf dem vierten Album von Foreigner, er ist auch am 4. Juli in die US-Charts eingestiegen auf Platz 4 und dort blieb er dann auch für 4 Wochen.

0: Das Essen köchelt auf dem Herd und hier gibt's gleich schon mal einen Vorgeschmack auf die Musik, die euch in den nächsten 2 Stunden erwartet. Nämlich nur Songs aus dem Jahr 1986. Bei der 80er Chartshow mit Micha Havig. Und Micha, der hat auch noch eine kleine Home-Story für uns dabei.
1: Ja, und da geht's unter anderem um den Sänger von Human League. Der hat 1986 ein Haus, in dem die Türen automatisch aufgehen. Alles total computergesteuert. Also der lebt quasi damals schon in der Zukunft. Kameras in jedem Winkel. Er kann praktisch das ganze Haus vom Bildschirm aus kontrollieren und trotzdem passiert etwas, das ihm heute vor 40 Jahren so richtig Sorgen macht und das kann ich als Herrchen sehr gut verstehen. Was da los war, das klären wir gleich bei mir in der Show.
0: Um 12 geht's los, die 80er Chartshow hier bei RSA und jetzt, wie versprochen, schon mal ein bisschen Musik aus dem Jahr 1986 von The Stranglers.

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1: Um 12 Uhr, ich bin Dirk Justus. Bremen ist an diesem Wochenende die große Bühne für die Feierlichkeiten zum Tag der Deutschen Einheit. Heute steht der offizielle Festakt an mit geballter Politprominenz Silas Quiring.
2: Ja, mit dabei sind zum Beispiel Bundespräsident Steinmeier und Kanzler Merz. Unter dem Motto "Viele stärken ein Land" gibt es rundherum auf zahlreichen Bühnen insgesamt mehr als 700 Veranstaltungen. Von Diskussionen über Ausstellungen bis hin zu Theater und natürlich viel Musik. Das Highlight ist heute Abend ein Auftritt der Fantastischen Vier. Außerdem präsentieren sich die anderen Bundesländer auf einer Ländermeile. Fürs gesamte Wochenende werden rund 400.000 Menschen erwartet.
1: Ein angebliches Kleinkind in der Weißen Elster in Plauen hat heute Morgen einen Großeinsatz ausgelöst. Feuerwehr und Rettungskräfte rückten an. Glücklicherweise ein Fehlalarm im Wasser trieb nur eine Spielzeugpuppe. Kurz danach konnten die Einsatzkräfte wieder abrücken. Es kommt immer noch zu oft vor, dass Fernverkehrszüge der Deutschen Bahn nicht pünktlich sind. In der ARD hat Verkehrsminister Bilger den Bahnkunden jetzt versprochen, dass sie in den nächsten Jahren etwas aufatmen können. Er setzt darauf, dass die Pünktlichkeit bis 2029 bei 70% liegen wird.
3: Wenn man sieht, dass wir in den letzten Monaten bei etwas mehr als 50% Pünktlichkeit im Fernverkehr waren, dann sieht man, dass dieses Ziel schon vielleicht durchaus ambitioniert ist. Zu einem positiven Bahnerlebnis trägt nicht nur das Thema Pünktlichkeit bei, wo wir definitiv besser werden müssen, sondern es geht eben auch um Sicherheit, es geht um Sauberkeit, es geht um Kundenkommunikation.
1: Zwei Kulturdenkmäler aus Sachsen können sich um den UNESCO-Welterbetitel bewerben. Die Torgauer Schlosskapelle und die Papiermühle Niederzwönitz haben die Vorprüfung bestanden. Die Schlosskapelle könnte frühestens 2030 aufgenommen werden. Die Papiermühle bewirbt sich gemeinsam mit 4 weiteren Mühlen aus Europa. Dresden ist heute im Football-Fieber. Im Rudolf-Habig-Stadion steigt der GFL-Bowl, also das große Saisonfinale. Wie schon im letzten Jahr treffen die Dresden Monarchs auf die Potsdam Royals. Der Dresdner Oberbürgermeister Dirk Hilbert freut sich drauf und drückt den Monarchs die Daumen.
4: Wir haben ja ein unwahrscheinlich erfolgreiches Team mit dem Monarchs, eine weiße Weste in dieser Saison. Jetzt muss auch der GFL-Bowl hier auch in Dresden bleiben. Das ist das Ziel und wir sehen eine footballverrückte Stadt, die ganze Saison schon das Team begleitet hat. Und jetzt haben sie den großen Auftritt im Habichtstadion.
1: Kickoff ist heute Abend 18 Uhr. 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
5: Auf der B6 Bautzen Richtung Dresden ist zwischen Dürr-Wörsdorf, Dittersbach und Weißig bis heute Nachmittag eine Fahrraddemo unterwegs. Geblitzt wird in Leipzig auf der Hans-Driesch-Straße stadteinwärts und es blitzt auch in Dresden auf der Tögelstraße Richtung Schloss Lockwitz. Staus und Blitzer immer melden an unsere kostenfreie Hotline 0800 0815 200. Das Wetter im Freistaat. Neblig ist es noch und das hält sich auch erstmal ein Stück. Später kommt dann ein Mix aus Sonne und Wolken. Regen ist kein Thema. Dazu werden es heute maximal 20 bis 23 Grad, in den Bergen etwas frischer. Morgen geht's mit vielen Wolken weiter. Zwischendurch lockert's mal auf, trocken bleibt's und mehr als 22 Grad sind nicht drin.
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6: Ja, und ich sag herzlich willkommen am 3. Oktober 1986 und das ist doch wirklich mal eine schöne Begrüßung. Da wird man auch mit der Limousine noch abgeholt, damals vor 40 Jahren. Von Hubert K., der steht auf der 20 in den deutschen Top 40.

Madonna. Auf der 19. 7 Plätze geht's runter mit Papa Don't Preach. Hier in der 80er Chartshow bei RSA Deutschlands Top 20 vor 40 Jahren. Jeden Samstagmittag hier bei uns. Und jetzt gibt's OMD. Andy und Paul, die arbeiten 1986 wochenlang in einem Studio in Liverpool. Bleiben sogar zum Schlafen dort. Allerdings ist das Problem, es gibt nur ein einziges Feldbett. Abends wird also erstmal gestritten, wer darin schlafen darf. Der andere, der muss auf den Teppich. Und das machen die tatsächlich wochenlang so. Hört man der Musik glücklicherweise nicht an. OMD neu in den Charts damals auf der 38. Forever Live and Die.

and the News, Stuck with You auf der 18 hier in der 80er Chartshow bei RSA mit Micha Habich. Und das war eine aufregende Zeit damals für Huey Lewis. Der stand nämlich kurz vor seiner großen Welttournee, die im November 86 gestartet ist. Bei uns geht's jetzt weiter mit Hi, Hi, Hi und Sandra auf der 17 und danach Kenny Loggins und Danger Zone

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10: Die B173 Dresden-Chemnitz ist zwischen Oederan und Falkenau nach einem Unfall in beide Richtungen gesperrt. Auf der B6 Bautzen Richtung Dresden ist zwischen Dürr-Röhrsdorf-Dittersbach und Weißig bis heute Nachmittag eine Fahrraddemo unterwegs. Geblitzt wird in Leipzig auf der Hans-Driesch-Straße stadteinwärts und es blitzt auch in Dresden auf der Tögelstraße Richtung Schloss Lockwitz. Staus und Blitzer immer melden an unsere kostenfreie Hotline 0800 0815 200. Das Wetter im Freistaat. Neblig ist es noch und das hält sich auch erstmal ein Stück. Später kommt dann ein Mix aus Sonne und Wolken. Regen ist kein Thema. Dazu werden es heute maximal 20 bis 23 Grad, in den Bergen etwas frischer. Morgen geht's mit vielen Wolken weiter. Zwischendurch lockert's mal auf, trocken bleibt's und mehr als 22 Grad sind nicht drin.
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1: Und da geht's weiter mit der 15. Heute vor 40 Jahren in den deutschen Charts. Level 42. Die müssen 6 Plätze abgeben. Lessons in Love.

Samantha Fox auf der 14 vor 40 Jahren in Deutschland hier in der 80er Chartshow bei RSA mit Duja Duja. Und wir schauen rüber nach Großbritannien. Da stehen die Common Yards auf Platz 1 mit Don't Leave Me This Way. Und in Deutschland, da geht der ganze Hype erst gerade mal so richtig los um Jimmy Somerville, neu auf der 49.

Katja Bassar auf der 13. Hier ist Micha Habich mit der 80er-Chartshow bei RSA. Deutschlands Top 20 vor 40 Jahren. Ja, wir schreiben den 3. Oktober 1986. Es ist Herbst in Deutschland, aber Eiserne Sunshine wird immer noch fleißig gekauft. Beagle Music legen sogar zwei Plätze zu und stehen auf der 12. Und danach gibt's Berlin. Die machen den größten Hüpfer der Woche. 50 Plätze geht's nach oben mit Take My Breath Away auf die 11.

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0: Es dürfe da kein Zurückweichen geben. Die Demokratie brauche uns alle.
1: Kräfte, die Menschen nach ihrer Herkunft sortieren und ihnen gleiche Rechte absprechen, die unabhängige Richter, freie Medien und Wissenschaft verächtlich machen, denen der Unterschied zwischen Wahrheit und Lüge gleichgültig ist und die den politischen Gegner zum Feind erklären. Meine Damen und Herren, dagegen müssen wir uns wehren und dagegen werden wir uns wehren.
0: Die Grünen kritisieren, dass die G7-Länder Teile ihrer Öl- und Dieselreserven freigeben wollen. Energieexperte Kellner nennt das politische Dummheit. US-Präsident Trump hatte vor allem die Europäer zu dem Schritt gedrängt und mit einem Exportstopp für US-Diesel gedroht. Wohnen auf dem Land soll attraktiver werden, das fordert der Deutsche Städte- und Gemeindebund im Kampf gegen Wohnungsknappheit. Mehr von Tim Britztrup.
2: Verbandschef Berghagger sagte dem Kölner Stadtanzeiger, dass auf dem Land fast 2 Millionen Wohnungen leer stehen. 700.000 davon wären innerhalb der nächsten 3 Monate bezugsfertig. Bund und Länder dürften nicht immer nur durch Mietpreisbremsen oder Wohnungsbauoffensiven an den Symptomen in Ballungsräumen herumdoktern, findet Berghagger. Um Dörfer besser an Städte anzubinden, fordert er bessere Verkehrswege, beispielsweise neue oder reaktivierte Bahntrassen.
0: In Olbernau haben Einbrecher 5 Fahrräder aus einem Mehrfamilienhaus gestohlen. Die Täter brachen in der Thomas-Mann-Straße 8 Kellerabteile auf. Die Räder sind insgesamt rund 12.000 Euro wert. Die Freiwillige Feuerwehr Zwickau-Oberhohndorf hat ein neues Gerätehaus. Das besteht aus einer eingeschossigen Fahrzeughalle und einem zweigeschossigen Sozialtrakt. In den Neubau und die Sanierung des bestehenden Gebäudes sind über 5 Millionen Euro geflossen. Das Dresdner Rudolf-Habich-Stadion ist heute fest in der Hand von Football-Fans. Am Abend steigt hier der GFL-Bowl, also das große Saisonfinale. Die Dresden Monarchs treffen auf die Potsdam Royals. GFL-Boss Axel Streich sagte uns.
3: Die Fan-Community, die ist die letzten Jahre immer mehr am Wachsen und die ist dann auch da. Ja. Das sehen wir ja auch im Feedback und am Kartenverkauf. Woher kommen die Leute eigentlich? Und sie kommen aus ganz Deutschland. Sie kommen nicht nur aus Dresden und Umland. Und das ist Tradition auch beim GFL-Bowl. Sie werden jedes Trikot, das es so in Deutschland in irgendeinem Footballverein gibt, werden sie dort sehen unter den Zuschauern. Da trifft sich Football Deutschland.
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5: Auf der B6 Bautzen Richtung Dresden ist zwischen Dürr-Wörsdorf, Dittersbach und Weißig bis heute Nachmittag eine Fahrraddemo unterwegs. Geblitzt wird in Limbach-Oberfrohna auf der Burgstädter Straße in Höhe Ostringen. Ein Blitzer steht auch in Leipzig auf der Hans-Dries-Straße stadteinwärts und in Dresden auf der Tögelstraße Richtung Schloss Lockwitz. Staus und Blitzer immer melden an unsere kostenfreie Hotline 0800 0815 200. Das Wetter im Freistaat. Viele Wolken gibt's heute Mittag. Zwischendurch kann es auch mal neblig sein, aber es bleibt trocken. Richtung Nachmittag tut sich nicht mega viel. Höchstens mal ein bisschen mehr Sonne in Ostsachsen. Und die Höchstwerte liegen zwischen 18 und 21 Grad. Morgen weiter viele Wolken, nur kurz etwas Sonne, trocken. Und maximal werden es um die 20 Grad.
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7: 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Und es geht rein in die Top 10. Heute vor 40 Jahren in Deutschlands mit Trio Rio. New York, Rio, Tokio auf der 10.

Herzlich willkommen hier an der Rezeption vom Heartbreak Hotel, Sissy Catch in der 80er Chartshow bei RSA. 6 Plätze geht's rauf auf die 9, heute vor 40 Jahren in den deutschen Charts. Und bei unserem nächsten Neueinsteiger, da lohnt sich mal wieder ein Blick auf das Video. Da steht nämlich erst Billy Idol auf der Bühne und später Prince. Zumindest sieht's ein bisschen so aus. Tatsächlich ist es beide Male Jerry Harrison, der Gitarrist von Talking Heads für Wild Wild Life. Steht eine ganze Truppe nämlich auf einer Clubbühne. Alle bewegen die Lippen zum Song und Jerry macht zwischendurch noch so seine Kollegen nach. Also falls das Video irgendwo läuft, Billy Idol und Prince, das ist ganz cool. Hier kommt Wild Wild Life

Camouflage auf der 8 hier in der 80er Chartshow bei RSA mit Micha Habich. Und jetzt die Beschmut für euch. Für A Question of Time drehen die 1986 zum ersten Mal ein Video mit Anton Corbin. Der soll Regie führen. Ein eigener Kameramann ist allerdings nicht drin. Dafür reicht das Geld nicht. Also übernimmt Corbin die Kamera gleich mit. Und aus diesem ersten Dreh wird eine Zusammenarbeit, die Jahrzehnte hält. Viele Fotos und Videos, die wir von Die Beschmut kennen, entstehen später mit ihm. Hier geht's los. A Question of Time, Platz 7 und danach Chris de Burgh auf der 6. Lady.

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1: Auf der B6 Bautzen Richtung Dresden ist zwischen Dürr-Wörsdorf, Dittersbach und Weißig bis heute Nachmittag eine Fahrraddemo unterwegs. Geblitzt wird in Limbach-Oberfrohna auf der Burgstädter Straße in Höhe Ostring und es blitzt auch in Leipzig auf der Hans-Driesch-Straße stadteinwärts. Staus und Blitzer immer melden an unsere kostenfreie Hotline 0800 0815 200.
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1: Das Wetter im Freistaat. Viele Wolken gibt's heute Mittag. Zwischendurch kann es auch mal neblig sein, aber es bleibt trocken. Richtung Nachmittag tut sich nicht mega viel. Höchstens mal ein bisschen mehr Sonne in Ostsachsen. Und die Höchstwerte liegen zwischen 18 und 21 Grad. Morgen weiter viele Wolken, nur kurz etwas Sonne, trocken und maximal werden es um die 20 Grad.
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3: Und mit der Top 5 heute vor 40 Jahren in Deutschland. Und los geht's mit The Human League und Human auf der 5.

Turner, Typical Male auf der 4 in der 80er Chartshow bei RSA. Drei Plätze fehlen uns noch. Vorher gibt's allerdings noch die letzte Neuansteigerin der Woche, Stefanie von Monaco. Eine echte Prinzessin, mit Irresistible war sie im Frühjahr bis auf Platz 2 gekommen. Jetzt legt sie nach. One Love to Give heißt die neue Single damals. Die fängt ja diese Woche ziemlich weit unten an auf der 63. Hier ist Stefanie.

erste Neuansteigerin in dieser Woche in der 80er Chartshow hier bei RSA, Stefanie und One Love to Give. Und bei Europe, da geht im Oktober 1986 in einer schwedischen Konzerthalle das Licht aus, das Keyboard setzt ein und es ist tatsächlich The Final Countdown. Gleich als erster Song, den sparen sie sich gar nicht erst fürs Ende auf. Wobei, ganz zum Schluss gibt es den auch nochmal, und zwar als Zugabe. Bei uns kommt er jetzt auf Platz 3. 4 Plätze nach oben für Europe, The Final Countdown. Und direkt danach auf der 2 MC Micah G und DJ Sven. Nicht mehr auf Platz 1, der Holiday Rap.

zu feiern. Der Holiday Rap, der stürzt ab von der 1 auf die 2. Und damit fehlt nur noch ein Song hier in der 80er Chartshow bei RSA. 5 Wochen waren MC Micah G und DJ Sven ganz oben. Und jetzt haben Frankie Goes to Hollywood sie überholt. Mit Ray Chart ging es heute vor 40 Jahren auf der 15 los. Dann auf die 10, letzte Woche auf Platz 2. Und jetzt es ist die Nummer 1 vor 40 Jahren. Und das war's für diese Woche für mich. Ich wünsche euch noch ein wunderschönes Wochenende und freue mich auf nächsten Samstag ab 12.

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3: Um 14 Uhr, ich bin Tom Husse. Deutschland feiert zum 36. Mal den Tag der Deutschen Einheit, diesmal in Bremen. Bürgermeister Bovin Schulte ging in seiner Rede vor allem auf die Gefahren ein, die der Demokratie aktuell von ihren Gegnern drohen. Es dürfe da kein Zurückweichen geben, die Demokratie brauche uns alle.
4: Kräfte, die Menschen nach ihrer Herkunft sortieren und ihnen gleiche Rechte absprechen, die unabhängige Richter, freie Medien und Wissenschaft verächtlich machen, denen der Unterschied zwischen Wahrheit und Lüge gleichgültig ist und die den politischen Gegner zum Feind erklären. Meine Damen und Herren, dagegen müssen wir uns wehren und dagegen werden wir uns wehren.
3: Footballfans aus ganz Deutschland sind dieses Wochenende in Dresden. Hier steigt heute Abend das große Saisonfinale, der GFL Bowl. Wie schon im letzten Jahr treffen die Dresden Monarchs und die Potsdam Royals aufeinander. Der GFL Bowl geht erneut im Rudolf-Harbig-Stadion über die Bühne. Danach wird der

0: werden soll. Verbandschef Berkhagen sagte dem Kölner Stadtanzeiger, dass abseits der Städte fast 2 Millionen Wohnungen leer stehen. Nötig seien neue Verkehrswege und neue oder reaktivierte Bahntrassen. Die Grünen kritisieren, dass die G7-Länder Teile ihrer Öl- und Dieselreserven freigeben wollen. Energieexperte Kellner nennt das politische Dummheit. Mehr von Dirk Justus.
1: Die Reserven seien für echte Notfälle da und nicht für einen amerikanischen Präsidenten, dem im Wahlkampf die Fälle davon schwimmen. Hintergrund ist, dass US-Präsident Trump in der Sache Druck gemacht und mit einem Stopp der US-Dieselexporte gedroht hat. Rund die Hälfte des Dieselkraftstoffs in der EU kommt aus den USA. Kellner fordert eine Neuausrichtung der deutschen Energiepolitik. Jedes Barrel, das wir nicht mehr brauchen, macht uns weniger erpressbar, sagte er.
0: Zwei Kulturdenkmäler aus Sachsen können sich um den UNESCO-Welterbetitel bewerben. Die Torgauer Schlosskapelle und die Papiermühle Niederzwönitz haben die Vorprüfung bestanden. Die Schlosskapelle könnte frühestens 2030 aufgenommen werden. Die Papiermühle bewirbt sich gemeinsam mit 4 weiteren Mühlen aus Europa. 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
3: Auf der B6 Bautzen Richtung Dresden ist zwischen Dürr-Börsdorf, Dittersbach und Weißig bis heute Nachmittag eine Fahrraddemo unterwegs. Geblitzt wird in Limbach-Oberfrohna auf der Burgstädter Straße in Höhe Ostring und es blitzt auch in Leipzig auf der Hans-Driesch-Straße stadteinwärts. Staus und Blitzer immer melden an unsere kostenfreie Hotline 0800 0815 200. Das Wetter im Freistaat. Viele Wolken gibt's heute Mittag. Zwischendurch kann es auch mal neblig sein, aber es bleibt trocken. Richtung Nachmittag tut sich nicht mega viel. Höchstens mal ein bisschen mehr Sonne in Ostsachsen und die Höchstwerte liegen zwischen 18 und 21 Grad. Morgen weiter viele Wolken, nur kurz etwas Sonne, trocken und maximal werden es um die 20 Grad.
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4: Und hier ist Carsten Richter. Hallo zusammen. Feiertag an einem Wochenende. Es ist immer ein bisschen bitter, oder? Na gut, wir machen es uns trotzdem schön. Zum Beispiel mit den Pyro-Games. Da geht's heute zu Faden. Ja, dazu gleich. Ich habe noch weitere Tipps für euch. Einfach dranbleiben. Hier gibt's jetzt einen Hochglanz-Song. Wenn man schon Filmmusik macht, ja, dann muss es auch ganz großes Kino sein. Aus Dirty Dancing, Eric Carmen, Hungry Eyes.

Das ist RSA mit Carsten Richter. Schönen Samstag wünsche ich. Und es ist vielleicht ein bisschen hart formuliert, aber im nächsten Song wurde geklaut. Ja, oder sagen wir mal so, man hat sich erkennbar inspirieren lassen. Denn was Ken Leslow hier mit seinem Synthesizer macht, genau das gab es schon ein Jahr zuvor, und zwar bei Genesis. Im Song Home by the Sea. Klasse Nummer übrigens. Und Ken Leslow hat selber gemeint, ja, als großer Genesis-Fan wollte er so eine markante Melodie auch unbedingt im Song haben. Aber es ist ja nur ein kleiner Teil, ansonsten geht es hier deutlich mehr Richtung High-Energy 80er Pop und hat schon allein dadurch Kult-Hit-Status verdient. Das ist Musik von 1984, Ken Leslow, Hey Hey Guy.

0: 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Und so hier. So klingt's heute Abend am Stausee Rabenstein. Die Pyro Games 2026. Mit Live-Musik, mit Feuershow und na klar, mit reichlich Pyrotechnik. Und was da passiert, erzählt Thomas Förben von THF Events.
1: Also die Feuerwerker sind natürlich professionelle Feuerwerker, die das hauptberuflich machen, die denn auch in Abstimmung mit den jeweiligen Feuerwerken, das heißt, sie kennen auch jede einzelne Bombe und jeden einzelnen Kometen, die da sich am Himmel entwickelt. Und passend dazu wurde denn Musik untermalt, dass dann halt Musik abgespielt wird und dann dazu ein leuchtendes Farbenmeer am Himmel erscheint, im Takt zu der Musik.
0: 17 Uhr geht's los, heute am Stausee Rabenstein. Mehr Infos dazu gibt's auf RSA. Sachsen.de. So, und da sind sie. Gehört zu jeder Lagerfeuerklapperei dazu. Fool's Garden, Lemon Tree.

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0: RSA hier. Kurze Pause, danach Schweden-Pop vom Feinsten, aber mit einem ihrer vielen, vielen Kult-Hits. Außerdem ist 1000 Sasa mit Jure dabei. Nicht nur mit Ultravox erfolgreich, auch Solo, hören wir gleich. Und dazu Rock'n Status Quo, und zwar im Gleichschritt. In the Army now. Also, einfach dranbleiben. Bis gleich.
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4: Auf der B6 Bautzen Richtung Dresden ist zwischen Dürr-Röhrsdorf, Dittersbach und Weißig bis heute Nachmittag eine Fahrraddemo unterwegs. Und in Gera ist die Eiselstraße zwischen der Keplerstraße und der Ebertstraße gesperrt. Geblitzt wird in Limbach-Oberfrohna auf der Burgstädter Straße in Höhe Ostring und es blitzt auch in Leipzig auf der Hans-Driesch-Straße stadteinwärts. Staus und Blitzer immer melden an unsere kostenfreie Hotline 0800 0815 200.
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4: Das Wetter im Freistaat. Viele Wolken gibt's heute Mittag. Zwischendurch kann es auch mal neblig sein, aber es bleibt trocken. Richtung Nachmittag tut sich nicht mega viel. Höchstens mal ein bisschen mehr Sonne in Ostsachsen und die Höchstwerte liegen zwischen 18 und 21 Grad. Morgen weiter viele Wolken, nur kurz etwas Sonne, trocken und maximal werden es um die 20 Grad.
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Ja, in den 90ern wussten die Leute, wie man Party macht. Mr. President war das. Und ihr hört RSA. Carsten Richter, mein Name. Vielleicht nutzt ihr heute das schöne Herbstwetter, stampft mal eine große Runde durch den Wald oder ihr guckt in Leipzig vorbei, denn da gibt es eine große Messe für Outdoor-Fett. Erzähl gleich mehr dazu, nach einer Pop-Hymne von Chicago und, ja, nahtloser, polierter City-Sound aus den 80ern. Es ist Meteor.

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Dann könnt ihr das jetzt sagen. 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

0: 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Einen schönen Samstag allerseits und es ist eine Menge los am 1. Oktoberwochenende. In Leipzig zum Beispiel ist mal wieder die Messe Jagd und Angeln. Dr. Maria Judith Gerhardt vom Marketing, warum sollte man da vorbeischauen?
1: Also ich glaube, das Schöne an der Jagd und Angeln ist, man kommt vielleicht wegen einem bestimmten Thema, weil man sich für Jagd interessiert, weil man sich für Angeln interessiert, aber vielleicht auch einfach einen schönen Tag am Wochenende mit der Familie verbringen möchte. Und vor Ort entdeckt man dann noch 5 andere Dinge, die man spannend findet. Also man muss bei uns weder Jäger noch Angler sein. Wer gerne draußen ist, wer Hunde mag, wer Natur erleben möchte, wer gern sich mit Outdoor-Themen auseinandersetzt oder selbst was ausprobieren möchte, der kann bei der Jagd und Angeln auf jeden Fall einen richtig abwechslungsreichen Tag verbringen. Und den eigenen Hund kann man natürlich auch mitbringen, angeleint und mit einem gültigen Impfausweis.
0: Wäre vielleicht eine Idee fürs Wochenende. Und wir haben noch mehr Tipps für euch, gibt's auf rsa-sachsen.de. So, und jetzt handgemachte Musik aus den 90ern. Der Kulthit von Natalie Imbruglia. Das ist Torn.

0: 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Und so richtig schön fetten 80er-Sound gibt's gleich von Starship. Ja, die haben es auf die Spitze getrieben damals. Genau wie Falco mit Synthie-Pop, New Wave, Hip-Hop, schöner Mix. Und dazu natürlich Wiener Schmäh. Rock me Amadeus, nach um drei hier bei RSA.
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1: Um 15 Uhr, ich bin Tom Husse. 36 Jahre ist Deutschland jetzt wieder vereint und die demokratische Grundordnung ist ernsthaft gefährdet. Das hat Bundespräsident Steinmeier in seiner Rede zum Tag der deutschen Einheit in Bremen gesagt. Wähler der Extremen würden nur auf ihre eigenen Rechte pochen und die andere zur Disposition stellen.
2: Das alles wird begleitet durch eine unerträgliche politische Demagogie extremistischer Kräfte, die eine Lust an der Zerstörung ausleben, andere Menschen verhöhnen und bedrohen. Und das gefährdet eben nicht nur Freiheit und Demokratie. Meine Damen und Herren, deshalb sage ich es hier, es gefährdet auch unsere innere Einheit. Und das dürfen wir nicht wollen.
1: In Dresden steigt heute der GFL-Bowl, das große Saisonfinale im deutschen Football. Wie schon im Vorjahr treffen die Dresden Monarchs auf die Potsdam Royals. Der GFL-Bowl geht erneut im Rudolf-Harbig-Stadion über die Bühne. Monarchs-Präsident Sören Klöckner sagte uns:
3: Also es macht uns in erster Linie erstmal sehr stolz, dass wir es erneut geschafft haben, in dieses Finalspiel zu kommen. Die besondere Belohnung ist natürlich, dass es ein Heimspiel ist, und dazu kommen natürlich noch

0: Piloten mit einer Notdachs dann. Passagiere überwältigten ihn. Der Pilot wurde schwer verletzt. Das Flugzeug mit über 170 Menschen landete sicher. Wohnen auf dem Land soll attraktiver werden. Das fordert der Deutsche Städte- und Gemeindebund im Kampf gegen Wohnungsknappheit. Mehr von Tim Britztrup.
1: Verbandschef Berghagger sagte dem Kölner Stadtanzeiger, dass auf dem Land fast 2 Millionen Wohnungen leer stehen. 700.000 davon wären innerhalb der nächsten 3 Monate bezugsfertig. Bund und Länder dürften nicht immer nur durch Mietpreisbremsen oder Wohnungsbauoffensiven an den Symptomen in Ballungsräumen herumdoktern, findet Berghagger. Um Dörfer besser an Städte anzubinden, fordert er bessere Verkehrswege, beispielsweise neue oder reaktivierte Bahntrassen.
0: Die Stadt Leipzig warnt vor einer neuen Betrugsmasche. Unbekannte verschicken SMS zu angeblich offenen Knöllchen. Über einen Link sollen Betroffene Zahlen oder Bankdaten eingeben. Die Stadt stellt klar, Zahlungsaufforderungen kommen nur per Post. Solche SMS sollte man einfach löschen. 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
3: Auf der B6 Bautzen Richtung Dresden ist zwischen Dürr-Wörsdorf, Dittersbach und Weißig bis heute Nachmittag eine Fahrraddemo unterwegs. In Gera ist die Eiselstraße zwischen der Keplerstraße und der Ebrattstraße gesperrt. Geblitzt wird in Limbach-Oberfrohna auf der Burgstädter Straße in Höhe Ostring und es blitzt auch in Leipzig auf der Hans-Driesch-Straße stadteinwärts. Staus und Blitzer immer melden an unsere kostenfreie Hotline 0800 0815 200. Das Wetter im Freistaat. Viele Wolken gibt es heute Nachmittag, trocken bleibt's dabei. In Ostsachsen kann es zwischendurch auch mal etwas freundlicher werden. Dazu liegen die Werte gerade so bei 18 bis 21 Grad. Morgen geht's ähnlich weiter. Viele Wolken, nur kurz Sonne und meist trocken, maximal um die 20 Grad.
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4: Hallo zusammen, Carsten Richter hier. Oberheim DX und OB8, Roland Juno 6 und Prophet 5. Also es klingt alles wie streng geheime Militärcodes oder wie ein Hip-Hop-Produzent, aber nee, weit gefehlt. Wer damals in den 80ern Mucke gemacht hat, der ist bei solchen Begriffen ausgeflippt. Das waren nämlich die besten Synthesizer und Drumcomputer damals, also der letzte Schrei. Und wie sich das gehört, hat natürlich auch der nächste Musiker alle davon eingesetzt. Für einen satten 80er-Sound. Hören wir jetzt. Falco, Rock Me Amadeus.

Das ist RSA. Hallo zusammen. Und hab das schon in Angriff genommen, den Reifenwechsel. Von O bis O sagen die einen, 7-Grad-Regel die anderen. Bei mir persönlich ist es im Prinzip egal, welches Konzept. Ich bin sowieso immer viel zu spät dran. Ich hoffe, ihr seid ein besseres Beispiel. Vielleicht sogar genau jetzt, in diesem Moment. Bei uns gibt's dazu einen 80er-Kult-Hit. Dreht sich der Kreuzschlüssel von selbst. Sandra, we'll be together.

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0: So, das ist RSA. Schön dreckige Rockgitarren haben wir gleich dabei. Mit Joan Jett and the Blackhearts. Dazu glasklaren schönen Gesang von Maggie Reilly und lässigen Rockabilly gibt's von Dire Straits. Walk of Life. Nach einer kurzen Pause. Bis gleich.
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1: Auf der B6 Bautzen Richtung Dresden ist zwischen Dürr-Wörsdorf, Dittersbach und Weißig bis heute Nachmittag eine Fahrraddemo unterwegs. In Gera ist die Eiselstraße zwischen der Keplerstraße und der Ebrattstraße gesperrt. Geblitzt wird in Limbach-Oberfrohna auf der Burgstädter Straße in Höhe Ostring. Staus und Blitzer immer melden an unsere kostenfreie Hotline 0800 0815 200. Das Wetter im Freistaat. Viele Wolken gibt es heute Nachmittag, trocken bleibt's dabei. In Ostsachsen kann es zwischendurch auch mal etwas freundlicher werden. Dazu liegen die Werte gerade so bei 18 bis 21 Grad. Morgen geht's ähnlich weiter. Viele Wolken, nur kurz Sonne und meist trocken, maximal um die 20 Grad.
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So klingt der Feiertag hier bei RSA. Bei euch ist hoffentlich alles entspannt. Wohnungsputz erledigt. Einkauf, ja, gezwungenermaßen sowieso schon gestern. Da gibt's jetzt hier hocheuphorische Disco-Mucke für euch. Nachdem Mitte der 80er bei Bronze Gebiet Schluss war, hat Jimmy Somerville mit seinem ikonischen Facettgesang gleich die nächste Kapelle am Start gehabt. Das sind die Communards. Don't leave me this way.

bald finden wieder Umfragen zur Radionutzung statt. 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Vielen Dank!

0: Jawohl. Wenn er gerade im Auto sitzt, ich hoffe, den Song habt ihr bei voller Lautstärke gehört. Denn nichts anderes ist zulässig bei Joan Jett and the Blackhearts. Schönen Sonnabend wünsche ich, ihr hört RSA. Und jetzt stellt euch mal vor, ihr wollt eurer besseren Hälfte beweisen, wie sinnlos es ist, Lotto zu spielen und stattdessen gewinnt ihr eine Million. Oder ihr macht einen fatalen Fehler in der Lottoannahmestelle.
1: Nicht auszahlbar, stand auf dem Bildschirm. Wie es aussah, hatte die Frau auch diesmal kein Glück. Ihr war klar, wie gering die Chancen auf einen Großgewinn waren. Trotzdem war sie etwas enttäuscht. Mit einem verächtlichen Schnaufen warf sie den Lottoschein in den Mülleimer und verließ die Filiale. Ein schwerer Fehler.
0: Ja, das sind alles Geschichten, die wirklich passiert sind. 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Kostenlos natürlich. Also, ein schönes Wochenende, ihr Lieben.

0: Das ist RSA, kurz vorm Vierer. Ihr könnt euch schnell mal einen Kaffee machen. Und dann sind wir zurück mit Duran Duran und dem Bombast 80er. Dazu hochglanzpolierten Sound von Savage Garden und Yesu mit schön kantigem Synthie-Pop. Hören wir gleich. Einfach dranbleiben.
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2: Um 16 Uhr. Ich bin Tom Husse. Zum Tag der Deutschen Einheit hat es am Vormittag eine Feierstunde im Landtag in Dresden gegeben. Dabei sprachen Landtagspräsident Dirks und Ministerpräsident Kretschmer. Unter den Rednern war auch der frühere Bundesminister und Kanzleramtschef de Maizière. Mehr von Dirk Justus.
3: De Maizière nannte die deutsche Einheit ein Wunder. Er sagte aber auch, die staatliche Einheit sei vollendet, aber nicht die innere Einheit. Es brauche mehr Zusammenhalt, betonte de Maizière weiter. Seit dem Mittag gibt es einen Tag der offenen Tür im Landtag. Besucher bekommen Infos zur Arbeit des Parlaments, können mit Abgeordneten sprechen und auch Räume besuchen, die sonst nicht zugänglich sind, etwa das Büro des Landtagspräsidenten.
2: Die Grünen kritisieren, dass die G7-Länder Teile ihrer Öl- und Dieselreserven freigeben wollen. Energieexperte Kellner nennt das politische Dummheit. US-Präsident Trump hatte vor allem die Europäer zu dem Schritt gedrängt und mit einem Exportstopp für US-Diesel gedroht. Football-Fans aus ganz Deutschland sind dieses Wochenende in Dresden. Hier steigt heute Abend das große Saisonfinale, der GFL Bowl. Wie schon im letzten Jahr treffen die Dresden Monarchs und die Potsdam Royals aufeinander. Der GFL Bowl geht erneut im Rudolf-Harbig-Stadion über die Bühne. Danach wird der Rasen getauscht, so Stadionboss Ronald Channing.
4: Wir gehen da auf Nummer sicher. Wir wollen perfekte Spielfläche für Dynamo. Das nächste Heimspiel ist gleich ein Riesenderby gegen Magdeburg. Der Rasen wird 2 Tage nach dem GFL Bowl sofort verlegt, um dann wieder ideale Bedingungen für Dynamo Dresden zu schaffen.
2: Nach der Attacke auf den Piloten einer Fly-Dubai-Maschine wird wegen eines Terroraktes ermittelt. Das hat die Generalstaatsanwaltschaft der Vereinigten Arabischen Emirate mitgeteilt. Mehr von Tim Britztrop.
5: Auf dem Flug von Dubai nach Tel Aviv in Israel hatte der Co-Pilot plötzlich den Piloten mit einer Notfallaxt angegriffen und schwer verletzt. Passagiere konnten den 29-Jährigen stoppen. Der verletzte Pilot landete das Flugzeug mit mehr als 170 Menschen an Bord sicher. Der mutmaßliche Täter soll schon vorher als islamistischer Extremist aufgefallen sein. Er hatte deswegen bei einer anderen Airline seinen Job verloren.
2: Ein angebliches Kleinkind in der Weißen Elster in Plauen hat heute Morgen einen Großeinsatz ausgelöst. Feuerwehr und Rettungskräfte rückten an. Glücklicherweise nur ein Fehlalarm. Im Wasser trieb nur eine Spielzeugpuppe. Danach konnten die Einsatzkräfte wieder abrücken. 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
6: In Gera ist die Eiselstraße zwischen der Keplerstraße und der Ebertstraße gesperrt. Geblitzt wird in Limbach-Oberfrohna auf der Burgstädter Straße in Höhe Ostring. Staus und Blitzer immer melden an unsere kostenfreie Hotline 0800 0815 200. Das Wetter im Freistaat. Viele Wolken gibt es heute Nachmittag, trocken bleibt's dabei. In Ostsachsen kann es zwischendurch auch mal etwas freundlicher werden. Dazu liegen die Werte gerade so bei 18 bis 21 Grad. Morgen geht's ähnlich weiter. Viele Wolken, nur kurz Sonne und meist trocken, maximal um die 20 Grad.
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0: Schönen guten Tag allerseits. Carsten Richter, mein Name. Und jetzt sind wir ja wirklich in der gemütlichen Jahreszeit angekommen, ne? Guten Tag allerseits. Carsten Richter, mein Name. Und jetzt sind wir ja wirklich in der gemütlichen Jahreszeit angekommen.

Das ist RSA. Kurze Meldung. Wer freut sich auf Montag? Ja, ich auch nicht. Aber noch ist Sonnabend, noch ist alles schick. Und bei RSA gibt es einen Kulthit aus den 80ern. Könnt ihr erstmal schön laut drehen. Das sind Duran.

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Modern Talking hier bei RSA und mit Dieter und Thomas stimmen wir uns quasi schon mal ein, denn hier bei RSA gibt es dann später die 80er Disco. Ja, da ist schön schrulliger New Wave von Flash and the Pan dabei. Außerdem The Other Ones. Und hier ein meisterhafter Sänger, Billy Ocean. In der 80er Disco. Natürlich, wie gewohnt, mit Mia Habich. Also einschalten heute Abend 19 Uhr bei RSA.

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0: RSA am Samstagnachmittag. Da gibt es gleich den typischen Volldampf-Pop von Phil Collins. Eine legendäre Depeche Mode-Nummer und Bad Boys Blue pumpt mir schön 80er-Dance-Pop. Also, einfach dranbleiben, ihr Lieben.
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9: Auf der A17 Dresden Richtung Prag, Achtung, zwischen Bad Gottleuba und dem Grenzübergang Breitenau-Schönwald steht ein kaputtes Auto und es laufen Leute auf der Fahrbahn rum. Im Kreis Bautzen ist die Straße zwischen Südosling und Osling nach einem Unfall in beiden Fahrtrichtungen gesperrt. Geblitzt wird in Limbach-Oberfrohna auf der Burgstädter Straße in Höhe Ostring. Staus und Blitzer immer melden an unsere kostenfreie Hotline 0800 0815 200.
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9: Das Wetter im Freistaat. Viele Wolken gibt es heute Nachmittag. Trocken bleibt's dabei. In Ostsachsen kann es zwischendurch auch mal etwas freundlicher werden. Dazu liegen die Werte gerade so bei 18 bis 21 Grad. Morgen geht's ähnlich weiter. Viele Wolken, nur kurz Sonne und meist trocken. Maximal um die 20 Grad.
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Deutschlandfest. Depeche Mode waren das, hier bei RSA. Carsten Richter mein Name und ich lege gleich noch einen nach. Ja. Phil Collins kloppt auf sein E-Drum-Set, dass es nur so eine wahre Freude ist. So, falls ihr noch was im Haushalt erledigen müsst, hier kommt Motivationsbucke bei RSA. Don't lose my number.

0: Schönen guten Tag allerseits. RSA hier. Einen unbeschwerten 80er Kulthit gibt's gleich. Von Man Without Hats. Eigenwilliger New Wave. Und apropos eigenwillig, da passt auch dieser Typ. Fancy. Den gibt's auch. Kurz nach um 5. Also einfach dranbleiben hier bei RSA.
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9: Um 17 Uhr, ich bin Tom Husse. Deutschland feiert zum 36. Mal den Tag der Deutschen Einheit, diesmal in Bremen. Bürgermeister Bovin Schulte ging in seiner Rede vor allem auf die Gefahren ein, die der Demokratie aktuell von ihren Gegnern drohen. Es dürfe da kein Zurückweichen geben, die Demokratie brauche uns alle.
10: Kräfte, die Menschen nach ihrer Herkunft sortieren und ihnen gleiche Rechte absprechen, die unabhängige Richter, freie Medien und Wissenschaft verächtlich machen, denen der Unterschied zwischen Wahrheit und Lüge gleichgültig ist und die den politischen Gegner zum Feind erklären. Meine Damen und Herren, dagegen müssen wir uns wehren und dagegen werden wir uns wehren.
9: Im Kampf gegen Wohnungsknappheit fordert der Städte- und Gemeindebund, dass Wohnen auf dem Land attraktiver gemacht werden soll. Verbandschef Bergheggern sagte dem Kölner Stadtanzeiger, dass abseits der Städte fast 2 Millionen Wohnungen leer stehen. Nötig seien neue Verkehrswege und neue oder reaktivierte Bahntrassen. In Dresden steigt heute der GFL Bowl, das große Saisonfinale im deutschen Football. Wie schon im Vorjahr treffen die Dresden Monarchs auf die Potsdam Royals. Der GFL Bowl geht erneut im Rudolf-Harbig-Stadion über die Bühne. Monarchs-Präsident Sören Klöckner sagte uns:
11: Also es macht uns in erster Linie erstmal sehr stolz, dass wir es erneut geschafft haben, in dieses Finalspiel zu kommen. Die besondere Belohnung ist natürlich, dass es ein Heimspiel ist und dazu kommen natürlich noch die klasse Fans, die wir haben. Wir haben die meisten Fans, kann man sagen, auch in ganz Europa als Team und das wird sich natürlich im Stadion in der Atmosphäre auch widerspiegeln und das wird eine Mega-Stimmung sein und darauf freuen wir uns.
9: Los geht's, 18 Uhr. Die Grünen kritisieren, dass die G7-Länder Teile ihrer Öl- und Dieselreserven freigeben wollen. Energieexperte Kellner nennt das politische Dummheit. Mehr von Dirk Justus.
12: Die Reserven seien für echte Notfälle da und nicht für einen amerikanischen Präsidenten, dem im Wahlkampf die Fälle davon schwimmen. Hintergrund ist, dass US-Präsident Trump in der Sache Druck gemacht und mit einem Stopp der US-Dieselexporte gedroht hat. Rund die Hälfte des Dieselkraftstoffs in der EU kommt aus den USA. Kellner fordert eine Neuausrichtung der deutschen Energiepolitik. Jedes Barrel, das wir nicht mehr brauchen, macht uns weniger erpressbar, sagte er.
9: Zwei Kulturdenkmäler aus Sachsen können sich um den UNESCO-Welterbetitel bewerben. Die Torgauer Schlosskapelle und die Papiermühle Niederzwönitz haben die Vorprüfung bestanden. Die Schlosskapelle könnte frühestens 2030 aufgenommen werden. Die Papiermühle bewirbt sich gemeinsam mit 4 weiteren Mühlen aus Europa. 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
13: Auf der A4 Chemnitz Richtung Dresden, Achtung, zwischen der Raststätte Dresdner Tor Süd und dem Dreieck Dresden West hat es einen Unfall gegeben und es liegen Fahrzeugteile auf der Autobahn. Und im Kreis Bautzen ist die Straße zwischen Süd-Ossling und Ossling nach einem Unfall in beiden Fahrtrichtungen gesperrt. Staus und Blitzer immer melden an unsere kostenfreie Hotline 0800 0815 200. Das Wetter im Freistaat. Viele Wolken gibt es am späten Nachmittag. In Ostsachsen zeigt sich am ehesten mal ein bisschen Sonne. Es bleibt aber trocken und vereinzelt kann auch noch mal Nebel auftauchen. Dazu liegen die aktuellen Höchstwerte bei 18 bis 21 Grad. Morgen bleibt es meist grau und trocken. Nur kurz kommt die Sonne raus, maximal um die 20 Grad.
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0: Mit Carsten Richter. Einen schönen Feiertag wünsche ich. Geradlinig nach vorne, so muss die Musik von Fancy klingen. Denn sie muss ja auch auf der Tanzfläche funktionieren. Also, schön laut drehen. Beste Euro-Disco-Mucke von 1988. Flames of Love.

0: The Cure. Ja, da sind wir doch gleich bei einem der drei Finalsongs. Denn jetzt seid ihr dran. Ihr entscheidet, wer gewinnt 2000 Euro Preisgeld.
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RSA hier. Macht euch ein schönes Wochenende, egal ob mit der Familie, mit Freunden oder allein. Ich hoffe, ihr seid so entspannt wie dieser Typ hier, Sir Paul McCartney. Jetzt mit dem Kulthit aus den 90ern.

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0: Ihr hört RSA gleich mit dem lässigen Disco-Fox-Beat von F.R. David. Dazu gibt's Springsteen. Der zeigt, dass ein guter Kulthit auch mit wenig auskommt. Und Supertramp haben wir dabei. Bestens gelaunt. It's raining again. Hören wir nach einer kurzen Pause.
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6: Auf der A4 Chemnitz Richtung Dresden liegt zwischen der Raststätte Dresdner Tor Süd und dem Dreieck Dresden West nach einem Unfall Fahrzeugteile auf der Autobahn. Und im Kreis Bautzen ist die Straße zwischen Süd-Ossling und Ossling nach einem Unfall in beiden Fahrtrichtungen gesperrt. Staus und Blitzer immer melden an unsere kostenfreie Hotline 0800 0815 200.
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6: Das Wetter im Freistaat. Viele Wolken gibt es am späten Nachmittag. In Ostsachsen zeigt sich am ehesten mal ein bisschen Sonne. Es bleibt aber trocken und vereinzelt kann auch noch mal Nebel auftauchen. Dazu liegen die aktuellen Höchstwerte bei 18 bis 21 Grad. Morgen bleibt es meist grau und trocken, nur kurz kommt die Sonne raus, maximal um die 20 Grad.
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Zack, RSA hier und wir schalten jetzt mal ein, zwei Gänge runter mit Bruce Springsteen. Denn der kann laut rocken, ja, aber der kann auch ruhige Töne anschlagen. Denn abgesehen von ein bisschen Gitarrengezupfe, Schlagzeug und Bass gibt's hier nur einen Synthesizer. Und auch der spielt nicht gerade viel. Das beweist mal wieder, weniger ist mehr. Wunderschöner Kulthit aus den 80ern, I'm on fire. Es ist Bruce Springsteen.

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Vielleicht überlegt er gerade, was er noch so machen könnte am Wochenende. Vielleicht mal den Keller aufräumen oder eine herbstliche Fahrradtour, warum nicht? Wir hier bei RSA, wir machen das, was wir im Prinzip immer machen. Wir spielen mehr Musik aus den 80ern und Kulthits, die Spaß machen. Hier zum Beispiel die Pet Shop Boys.

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0: Es geht Richtung um 6. Ihr hört RSA, da haben wir gleich ein paar starke Stimmen dabei. Meatloaf legt los. Dazu die großartige Bonnie Tyler und unverwechselbar die einzig wahre Tina Turner. Also dranbleiben, hören wir kurz nach um 6 bei RSA. Ich bin Carsten Richter, einen schönen Abend noch.
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6: Um 18 Uhr, ich bin Tom Husse. 36 Jahre ist Deutschland jetzt wieder vereint und die demokratische Grundordnung ist ernsthaft gefährdet. Das hat Bundespräsident Steinmeier in seiner Rede zum Tag der Deutschen Einheit in Bremen gesagt. Wähler der Extremen würden nur auf ihre eigenen Rechte pochen und die andere zur Disposition stellen.
7: Das alles wird begleitet durch eine unerträgliche politische Demagogie extremistischer Kräfte, die eine Lust an der Zerstörung ausleben, andere Menschen verhöhnen und bedrohen. Und das gefährdet eben nicht nur Freiheit und Demokratie. Meine Damen und Herren, deshalb sage ich es hier, es gefährdet auch unsere innere Einheit. Und das dürfen wir nicht wollen.
6: Wohnen auf dem Land soll attraktiver werden. Das fordert der Deutsche Städte- und Gemeindebund im Kampf gegen Wohnungsknappheit. Mehr von Tim Britztrop.
8: Verbandschef Berghagger sagte dem Kölner Stadtanzeiger, dass auf dem Land fast 2 Millionen Wohnungen leer stehen. 700.000 davon wären innerhalb der nächsten 3 Monate bezugsfertig. Bund und Länder dürften nicht immer nur durch Mietpreisbremsen oder Wohnungsbauoffensiven an den Symptomen in Ballungsräumen herumdoktern, findet Berghagger. Um Dörfer besser an Städte anzubinden, fordert er bessere Verkehrswege, beispielsweise neue oder reaktivierte Bahntrassen.
6: Nach der Attacke auf den Piloten eines Flugzeugs von Dubai nach Israel geht die Generalstaatsanwaltschaft der Vereinigten Arabischen Emirate von einem Terrorakt aus. Der Co-Pilot hatte den Piloten einer Fly-Dubai-Maschine mit einer Notdachst angegriffen. Passagiere konnten ihn dann überwältigen. Das Flugzeug mit mehr als 170 Menschen an Bord konnte sicher landen. Der mutmaßliche Täter soll schon vorher als islamistischer Extremist aufgefallen sein. Ein angebliches Kleinkind in der Weißen Elster in Plauen hat heute Morgen einen Großeinsatz ausgelöst. Feuerwehr und Rettungskräfte rückten an. Glücklicherweise nur ein Fehlalarm. Im Wasser trieb nur eine Spielzeugpuppe. Danach konnten die Einsatzkräfte wieder abrücken. Die Stadt Leipzig warnt vor einer neuen Betrugsmasche. Unbekannte verschicken SMS zu angeblich offenen Knöllchen. Über einen Link sollen Betroffene Zahlen oder Bankdaten eingeben. Die Stadt stellt klar, Zahlungsaufforderungen kommen nur per Post. Solche SMS sollte man einfach löschen. 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
9: Im Kreis Bautzen ist die Straße zwischen Südossling und Ossling nach einem Unfall in beiden Fahrtrichtungen gesperrt. Staus und Blitzer immer melden an unsere kostenfreie Hotline 0800 0815 200. Das Wetter im Freistaat. Viele Wolken gibt es heute Abend, meist bleibt es trocken. Ab und zu kann sich auch mal Nebel zeigen. In der Nacht bleibt es wolkig und trocken. Die Tiefstwerte liegen zwischen 12 und 7 Grad. Morgen geht's ähnlich weiter. Viele Wolken, nur kurz mal freundlicher, weiterhin trocken, Nebel zeigen. In der Nacht bleibt's wolkig und trocken. Die Tiefstwerte liegen zwischen 12 und 7 Grad. Morgen geht's ähnlich weiter. Viele Wolken, nur kurz mal freundlicher, weiterhin trocken. Maximal werden es um die 20 Grad.

Ascension of the Groom.

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3: Im Erzgebirgskreis ist die Straße zwischen Kalkwerk und Lauterbach nach einem Unfall gesperrt. Und im Kreis Bautzen ist die Straße zwischen Südossling und Ossling nach einem Unfall in beiden Fahrtrichtungen gesperrt. Staus und Blitzer immer melden an unsere kostenfreie Hotline 0800 0815 200. Das Wetter im Freistaat. Viele Wolken gibt es heute Abend, meist bleibt es trocken. Ab und zu kann sich auch mal Nebel zeigen. In der Nacht bleibt es wolkig und trocken. Die Tiefstwerte liegen zwischen 12 und 7 Grad. Morgen geht's ähnlich weiter. Viele Wolken, nur kurz mal freundlicher, weiterhin trocken. Maximal werden es um die 20 Grad.
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9: Um 19 Uhr. Ich bin Gisa Weber. 36 Jahre ist Deutschland jetzt wieder vereint und die demokratische Grundordnung ist ernsthaft gefährdet. Das hat Bundespräsident Steinmeier in seiner Rede zum Tag der Deutschen Einheit in Bremen gesagt. Wähler der Extremen würden nur auf ihre eigenen Rechte pochen und die anderer zur Disposition stellen.
10: Das alles wird begleitet durch eine unerträgliche politische Demagogie extremistischer Kräfte, die eine Lust an der Zerstörung ausleben, andere Menschen verhöhnen und bedrohen. Und das gefährdet eben nicht nur Freiheit und Demokratie, meine Damen und Herren, deshalb sage ich es hier, es gefährdet auch unsere innere Einheit und das dürfen wir nicht wollen.
9: Zum Tag der Deutschen Einheit hat es im Dresdner Landtag eine Feierstunde gegeben. Einer der Redner, Ex-Kanzleramtschef de Maizière. Er nannte die Einheit ein Wunder und forderte mehr Zusammenhalt. Seit Mittag gibt es einen Tag der offenen Tür im Landtag. Besucher können sich etwa im Gebäude umschauen. Nach der Attacke auf den Piloten eines Flugzeugs von Dubai nach Israel geht die Generalstaatsanwaltschaft der Vereinigten Arabischen Emirate von einem Terrorakt aus. Der Co-Pilot hatte den Piloten einer Fly-Dubai-Maschine mit einer Notaxt angegriffen. Passagiere konnten ihn dann überwältigen. Das Flugzeug mit mehr als 170 Menschen an Bord konnte sicher landen. Der mutmaßliche Täter soll schon vorher als islamistischer Extremist aufgefallen sein. Er hatte deswegen bei einer anderen Airline seinen Job verloren. Die Grünen haben ihre bisherige Strategie gegen die AfD für gescheitert erklärt. Der Spiegel zitiert aus einem Impulspapier der Bundestagsfraktionschefinnen Dröge und Hasselmann. Darin steht, alle bisherigen Versuche, der AfD etwas entgegenzusetzen, haben nicht gereicht. Jetzt soll es eine Kurskorrektur geben. Nach dem erneuten Galeria-Insolvenzantrag fordert Verdi Klarheit darüber, wie es für die rund 12.000 Beschäftigten weitergeht. Dazu haben sich die Betreiber bisher nicht geäußert. Die Gewerkschaft macht Managementfehler für den vierten Insolvenzantrag in 6 Jahren verantwortlich. In Spanien haben erneut zehntausende Menschen gegen Wohnungsnot und hohe Mieten demonstriert. Alleine in der Hauptstadt Madrid waren nach Behördenangaben 70.000 Menschen auf der Straße. Der Mieterverband droht mit einem Generalstreik. Gestern waren 2 Gesetzesvorhaben gescheitert, die die Situation für Mieter verbessern sollen. 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
11: Im Erzgebirgskreis ist die Straße zwischen Kalkwerk und Lauterbach nach einem Unfall gesperrt. Und im Kreis Bautzen ist die Straße zwischen Südossling und Ossling nach einem Unfall in beiden Fahrtrichtungen gesperrt. Staus und Blitzer immer melden an unsere kostenfreie Hotline 0800 0815 200. Das Wetter im Freistaat. Viele Wolken gibt es heute Abend, meist bleibt es trocken. Ab und zu kann sich auch mal Nebel zeigen. In der Nacht bleibt es wolkig und trocken. Die Tiefstwerte liegen zwischen 12 und 7 Grad. Morgen geht's ähnlich weiter. Viele Wolken, nur kurz mal freundlicher, weiterhin trocken. Maximal werden es um die 20 Grad.
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12: Ja, kurz nach 19 Uhr. Schönen guten Abend. Ich bin Micha Habich und hier kommt eure 80er Disco. Zwei Stunden Lieblingsmusik zum Mitsingen, zum Abtanzen und für alles, was ihr heute Abend so vorhabt. Und los geht's mit Modern Talking.
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Hier bei RSA in der 80er Disco mit Micha Habich und Peter Schilling, The Different Story. Und ich weiß nicht, ob es euch auch so geht, aber so ein Feiertag auf dem Samstag ist irgendwie komisch, ne? Man denkt, morgen ist schon Montag, aber es ist alles gut. Morgen ist das Sonntag, wir können das Wochenende noch richtig schön genießen. Wir machen jetzt hier den Anfang mit Billy Ocean.

Die Other Ones hier durch den Samstagabend Holiday hier in der 80er Disco bei RSA mit Micha Habich. Und falls ihr noch so ein bisschen Hummeln im Hintern habt und nochmal überlegt, vielleicht nochmal loszuziehen am Kulturbahnhof in Leipzig, da läuft seit 7 die Forever Young Tanzparty bis Mitternacht, 10 Euro an der Abendkasse, also nichts, wofür man sich schon im Februar hätte Karten kaufen müssen. Und bis ihr euch entschieden habt, könnt ihr hier schon mal mitsingen, Laura Branigan und Gloria.

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1: Auf der A72 Zwickau-Chemnitz, Achtung, zwischen Stolberg Nord und Chemnitz Süd werfen Personen Steine auf die Fahrbahn. Vorsicht in beiden Richtungen. Im Erzgebirgskreis ist die Straße zwischen Kalkwerk und Lauterbach nach einem Unfall gesperrt. Und im Kreis Bautzen ist die Straße zwischen Südosling und Osling nach einem Unfall in beiden Fahrtrichtungen gesperrt. Staus und Blitzer immer melden an unsere kostenfreie Hotline 0800 0815 200.
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1: Das Wetter im Freistaat. Viele Wolken gibt es heute Abend, meist bleibt es trocken, ab und zu kann sich auch mal Nebel zeigen. In der Nacht bleibt es wolkig und trocken, die Tiefstwerte liegen zwischen 12 und 7 Grad. Morgen geht's ähnlich weiter, viele Wolken, nur kurz mal freundlicher, weiterhin trocken, maximal werden es um die 20 Grad.
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Und jetzt gibt's einen, dessen kleine Brüder ihr ziemlich sicher kennt. Angus und Malcolm Young von AC/DC. Ihr großer Bruder George, der hat mit Harry Wender die Band Flash and Pan gemacht. In der Familie waren also gleich mehrere für ziemlich laute Musik zuständig. Hier sind Flash and the Pan, der Midnight Man.

tiefe Frauenstimme hier bei den Common Yards. Das ist Sarah Jane Morris hier in der 80er Disco bei RSA mit Micha Habich. Heute kriegen die Frauen hinter den Bandnamen auch endlich mal einen Namen dazu. Und damit geht's auch gleich weiter, nämlich mit Temptation. Da singt Carolyn Kenyon. Und wenn die loslegt, dann möchte man auch sofort mitsingen. Versucht's ruhig mal. Heaven 17.

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1: Um 20 Uhr, ich bin Gisa Weber. Deutschland feiert den 36. Jahrestag der Deutschen Einheit, diesmal in Bremen. Bürgermeister Bovenschulte ging in seiner Rede vor allem auf die Gefahren ein, die der Demokratie aktuell von ihren Gegnern drohen. Es dürfe da kein Zurückweichen geben, die Demokratie brauche uns alle.
2: Kräfte, die Menschen nach ihrer Herkunft sortieren und ihnen gleiche Rechte absprechen, die unabhängige Richter, freie Medien und Wissenschaft verächtlich machen, denen der Unterschied zwischen Wahrheit und Lüge gleichgültig ist und die den politischen Gegner zum Feind erklären. Meine Damen und Herren, dagegen müssen wir uns wehren und dagegen werden wir uns wehren.
1: Zum Tag der Deutschen Einheit hat es am Vormittag eine Feierstunde im Landtag in Dresden gegeben. Dabei sprachen Landtagspräsident Dierks und Ministerpräsident Kretschmer. Unter den Rednern war auch der frühere Bundesminister und Kanzleramtschef de Maizière. Mehr von Dirk Justus.
3: De Maizière nannte die deutsche Einheit ein Wunder. Er sagte aber auch, die staatliche Einheit sei vollendet, aber nicht die innere Einheit. Es brauche mehr Zusammenhalt, betonte de Maizière weiter. Seit dem Mittag gibt es einen Tag der offenen Tür im Landtag. Besucher bekommen Infos zur Arbeit des Parlaments, können mit Abgeordneten sprechen und auch Räume besuchen, die sonst nicht zugänglich sind, etwa das Büro des Landtagspräsidenten.
1: Nach dem erneuten Galeria-Insolvenzantrag fordert Verdi Klarheit darüber, wie es für die rund 12.000 Beschäftigten weitergeht. Dazu haben sich die Betreiber bisher nicht geäußert. Die Gewerkschaft macht Managementfehler für den vierten Insolvenzantrag in 6 Jahren verantwortlich. In Berlin haben sich Linke, Grüne und SPD nach der Abgeordnetenhauswahl wieder getroffen und auf einen gemeinsamen Weg verständigt. In dem Gespräch ging es unter anderem um die Antisemitismusvorwürfe gegen die Linke. In der kommenden Woche soll dann eine Entscheidung fallen, ob es Sondierungsgespräche gibt oder nicht. Im Kampf gegen Wohnungsknappheit fordert der Städte- und Gemeindebund, dass Wohnen auf dem Land attraktiver gemacht werden soll. Verbandschef Berghegger sagte dem Kölner Stadtanzeiger, dass abseits der Städte fast 2 Millionen Wohnungen leer stehen. Nötig seien neue Verkehrswege und neue oder reaktivierte Bahntrassen. Bei einem schweren Unfall in Zwickau sind 3 Menschen verletzt worden. Eine 23-Jährige geriet mit ihrem Auto auf die Gegenfahrbahn und stieß mit 2 anderen Autos zusammen. Unter den Verletzten sind 2 Kinder. Der Sachschaden etwa 40.000 Euro. 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
4: Im Erzgebirgskreis ist die Straße zwischen Kalkwerk und Lauterbach nach einem Unfall gesperrt. Und im Kreis Bautzen ist die Straße zwischen Südösling und Ösling nach einem Unfall in beiden Fahrtrichtungen gesperrt. Staus und Blitzer immer melden an unsere kostenfreie Hotline 0800 0815 200. Das Wetter im Freistaat. Viele Wolken gibt es heute Abend, meist bleibt es trocken. Ab und zu kann sich auch mal Nebel zeigen. In der Nacht bleibt es wolkig und trocken. Die Tiefstwerte liegen zwischen 12 und 7 Grad. Morgen geht's ähnlich weiter. Viele Wolken, nur kurz mal freundlicher, weiterhin trocken. Maximal werden es um die 20 Grad.
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5: Um kurz nach 8 mit Micha habe ich. Schön, dass ihr euren Samstagabend mit mir verbringt. Eine Stunde gibt es jetzt noch Lieblingsmusik und zwar von Rick Astley. Mit dem geht's los. Together Forever.

Hier am Samstagabend bei RSA in der 80er Disco mit Micha Habich. Und falls ihr heute vielleicht noch an der Garderobe arbeiten müsst, das könnte der Beginn einer ganz großen Karriere sein. So ging es zumindest Mark Elmond von Softcell. Der arbeitet damals in einem Club in Leeds. Der DJ, der spielt Tainted Love, damals noch von Gloria Jones. Und Mark ist so begeistert, dass er unbedingt eine Aufnahme haben will. Der DJ macht ihm also eine Kassette. Und später macht Mark mit Softcell seine eigene Version daraus. Und die gibt's

lassen wir erstmal so. Wir machen das später schön. Was Besseres, das fällt uns später ein. Kennt ihr wahrscheinlich auch, ne? Wahrscheinlich hauptsächlich von Umzügen, so geht's mir zumindest. Hier ist die 80er Disco bei RSA mit Micha Habig und ein ziemlich erfolgreiches Beispiel für diesen Satz, das bleibt erstmal so, ist Phil Collins. Der singt nämlich beim Schreiben einfach Sussudio vor sich hin, eigentlich weil er noch kein richtiges Wort dafür findet, aber keins passt so richtig und deshalb bleibt's einfach so. Finde ich beruhigend, dass auch Phil Collins irgendwann mal sowas gesagt hat. Lass mal also so. Sussudio.

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4: Im Erzgebirgskreis ist die Straße zwischen Kalkwerk und Lauterbach nach einem Unfall gesperrt. Und im Kreis Bautzen ist die Straße zwischen Südossling und Ossling nach einem Unfall in beiden Fahrtrichtungen gesperrt. Staus und Blitzer immer melden an unsere kostenfreie Hotline 0800 0815 200. Das Wetter im Freistaat. Viele Wolken gibt es heute Abend, meist bleibt es trocken. Ab und zu kann sich auch mal Nebel zeigen. In der Nacht bleibt es wolkig und trocken. Die Tiefstwerte liegen zwischen 12 und 7 Grad. Morgen geht's ähnlich weiter. Viele Wolken, nur kurz mal freundlicher, weiterhin trocken. Maximal werden es um die 20 Grad.
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Wird bei euch heute Abend auch gespielt? Karten, Würfeln, irgendwas mit einem großen Brett auf dem Tisch. Die 80er-Disco bei RSA kann ja nebenbei gern laufen. Wobei, manchmal wird ja mehr diskutiert als gespielt. Das darfst du nicht. Das machen wir schon immer so. Und plötzlich braucht man die Anleitung, die seit 20 Jahren keiner gelesen hat. Ja, also ich mische mich da nicht ein. Ich mache einfach die Musik. Simply Red.

Harrow hier in der 80er Disco bei RSA mit Micha Habich. Ich hoffe, ich breche euch jetzt nicht das Herz, wenn ich sage, ich gehe jetzt. Aber ich komme morgen früh wieder um 8. Wenn ihr Lust habt, dann wecke ich euch hier bei RSA. Einen habe ich hier aber noch. Spagna, Call Me.

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3: Um 21 Uhr, ich bin Gisa Weber. Der Schutz der Demokratie, das ist das zentrale Thema heute bei den Feierlichkeiten zur deutschen Einheit. Bundespräsident Steinmeier hat in seiner Rede in Bremen klargemacht, dass die Extremisten nicht das Wohle des Landes im Sinn haben. Die Regierung ruft dazu mutigen Reformen auf. Mehr Wohlstand und Gerechtigkeit soll zu weniger Wut führen.
4: Wo das Ziel stimmt, muss man Kurs halten. Das wird sich auszahlen, wenn auch mit Verzögerung. Deutschland wird sicherer sein und stärker. Wir werden mehr Kraft haben für Solidarität und Zusammenhalt. Ich sage also, bleibt entschlossen, gerade jetzt, wenn uns der Wind ins Gesicht weht. Wir haben viel zu verlieren, aber wir haben noch mehr zu gewinnen. Habt Mut zur Erneuerung.
3: Nach der Attacke auf den Piloten einer Fly-Dubai-Maschine wird wegen eines Terrorakts ermittelt. Das hat die Generalstaatsanwaltschaft der Vereinigten Arabischen Emirate mitgeteilt. Mehr von Tim Britztrup.
5: Auf dem Flug von Dubai nach Tel Aviv in Israel hatte der Co-Pilot plötzlich den Piloten mit einer Notfallaxt angegriffen und schwer verletzt. Passagiere konnten den 29-Jährigen stoppen. Der verletzte Pilot landete das Flugzeug mit mehr als 170 Menschen an Bord sicher. Der mutmaßliche Täter soll schon vorher als islamistischer Extremist aufgefallen sein. Er hatte deswegen bei einer anderen Airline seinen Job verloren.
3: Noch ist unklar, wie genau es bei Galeria weitergeht. Die Warenhauskette hat gestern zum vierten Mal in 6 Jahren Insolvenz angemeldet. Die Gewerkschaft Verdi fordert schnellstens Klarheit für die rund 12.000 Beschäftigten bei Galeria. Die Grünen kritisieren, dass die G7-Länder Teile ihrer Öl- und Dieselreserven freigeben wollen. Energieexperte Kellner nennt das politische Dummheit. Die Reserven seien für echte Notfälle da und nicht für einen amerikanischen Präsidenten, dem im Wahlkampf die Fälle davonschwimmen. Hintergrund ist, dass US-Präsident Trump in der Sache Druck gemacht hat und mit einem Stopp der US-Dieselexporte gedroht hat. Rund die Hälfte des Dieselkraftstoffs in der EU kommt aus den USA. Ein angebliches Kleinkind in der Weißen Elster in Plauen hat heute Morgen einen Großeinsatz ausgelöst. Feuerwehr und Rettungskräfte rückten an. Glücklicherweise nur ein Fehlalarm. Im Wasser trieb nur eine Spielzeugpuppe. Kurz danach konnten die Einsatzkräfte wieder abrücken. 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
6: Im Erzgebirgskreis ist die Straße zwischen Kalkwerk und Lauterbach nach einem Unfall gesperrt. Und im Kreis Bautzen ist die Straße zwischen Südossling und Ossling nach einem Unfall in beiden Fahrtrichtungen gesperrt. Staus und Blitzer immer melden an unsere kostenfreie Hotline 0800 0815 200. Das Wetter im Freistaat. Viele Wolken gibt es am späten Abend und in der Nacht. Dazu bildet sich verbreitet Nebel. Regen ist kein Thema. Die Tiefstwerte liegen zwischen 12 und 7 Grad. Morgen bleibt es meist wolkig und trocken. Am Abend lockert es dann etwas auf. Maximal werden es um 20 Grad.
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2: Auf der B91 Halle Richtung Zeitz hat es zwischen Merseburg und Großkainer einen Unfall gegeben. Im Erzgebirgskreis ist die Straße zwischen Kalkwerk und Lauterbach nach einem Unfall gesperrt. Und im Kreis Bautzen ist die Straße zwischen Südösling und Ösling nach einem Unfall in beiden Fahrtrichtungen gesperrt. Staus und Blitzer immer melden an unsere kostenfreie Hotline 0800 0815 200. Das Wetter im Freistaat. Viele Wolken gibt es am späten Abend und in der Nacht. Dazu bildet sich verbreitet Nebel. Regen ist kein Thema. Die Tiefstwerte liegen zwischen 12 und 7 Grad. Morgen bleibt es meist wolkig und trocken. Am Abend lockert es dann etwas auf. Maximal werden es um 20 Grad.
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1: Um 22 Uhr. Ich bin Jana Klonikowski. 36 Jahre ist Deutschland jetzt wieder vereint und die demokratische Grundordnung ist aktuell ernsthaft gefährdet. Das hat Bundespräsident Steinmeier in seiner Rede zum Tag der Deutschen Einheit in Bremen gesagt. Wähler der Extremen würden nur auf ihre eigenen Rechte pochen und die anderer zur Disposition stellen, so Steinmeier.
2: Das alles wird begleitet durch eine unerträgliche politische Demagogie extremistischer Kräfte, die eine Lust an der Zerstörung ausleben, andere Menschen verhöhnen und bedrohen. Und das gefährdet eben nicht nur Freiheit und Demokratie. Meine Damen und Herren, deshalb sage ich es hier, es gefährdet auch unsere innere Einheit. Und das dürfen wir nicht wollen.
1: Die Grünen kritisieren, dass die G7-Länder Teile ihrer Öl- und Dieselreserven freigeben wollen. Energieexperte Kellner nennt das politische Dummheit, Dirk Justus.
3: Die Reserven seien für echte Notfälle da und nicht für einen amerikanischen Präsidenten, dem im Wahlkampf die Fälle davon schwimmen. Hintergrund ist, dass US-Präsident Trump in der Sache Druck gemacht und mit einem Stopp der US-Dieselexporte gedroht hat. Rund die Hälfte des Dieselkraftstoffs in der EU kommt aus den USA. Kellner fordert eine Neuausrichtung der deutschen Energiepolitik. Jedes Barrel, das wir nicht mehr brauchen, macht uns weniger erpressbar, sagte er.
1: Im Kampf gegen Wohnungsknappheit fordert der Städte- und Gemeindebund, dass Wohnen auf dem Land attraktiver gemacht werden soll. Verbandschef Berghegger sagte dem Kölner Stadtanzeiger, dass abseits der Städte fast 2 Millionen Wohnungen leer stehen. Nötig seien neue Verkehrswege und neue oder reaktivierte Bahntrassen. Der Co-Pilot der Fly-Dubai-Maschine soll einen Terrorakt geplant haben. Laut Generalstaatsanwaltschaft der Emirate griff er den Piloten mit einer Notaxt an. Passagiere überwältigten ihn. Der Pilot wurde schwer verletzt. Das Flugzeug mit über 170 Menschen an Bord landete sicher. 2 Kulturdenkmäler aus Sachsen können sich um den UNESCO-Welterbetitel bewerben. Die Torgauer Schlosskapelle und die Papiermühle Niederzwönitz haben die Vorprüfung bestanden. Die Schlosskapelle könnte frühestens 2030 aufgenommen werden. Die Papiermühle bewirbt sich gemeinsam mit 4 weiteren Mühlen aus Europa. 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
4: Auf der B91 Halle Richtung Zeitz hat es zwischen Merseburg und Großkainer einen Unfall gegeben. Im Erzgebirgskreis ist die Straße zwischen Kalkwerk und Lauterbach nach einem Unfall gesperrt. Und im Kreis Bautzen ist die Straße zwischen Südossling und Ossling nach einem Unfall in beiden Fahrtrichtungen gesperrt. Staus und Blitzer immer melden an unsere kostenfreie Hotline 0800 0815 200. Das Wetter im Freistaat. Viele Wolken gibt es am späten Abend und in der Nacht. Dazu bildet sich verbreitet Nebel. Regen ist kein Thema. Die Tiefstwerte liegen zwischen 12 und 7 Grad. Morgen bleibt es meist wolkig und trocken. Am Abend lockert es dann etwas auf. Maximal werden es um 20 Grad.
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1: Auf der B91 Halle Richtung Zeitz hat es zwischen Merseburg und Großkainer einen Unfall gegeben. Im Erzgebirgskreis ist die Straße zwischen Kaltwerk und Lauterbach nach einem Unfall gesperrt. Und im Kreis Bautzen ist die Straße zwischen Südosling und Osling nach einem Unfall in beiden Fahrtrichtungen gesperrt. Staus und Blitzer immer melden an unsere kostenfreie Hotline 0800 0815 200. Das Wetter im Freistaat. Viele Wolken gibt es am späten Abend und in der Nacht. Dazu bildet sich verbreitet Nebel. Regen ist kein Thema. Die Tiefstwerte liegen zwischen 12 und 7 Grad. Morgen bleibt es meist wolkig und trocken. Am Abend lockert es dann etwas auf. Maximal werden es um 20 Grad.
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3: Um 23 Uhr. Ich bin Jana Klunikowski. Der Schutz der Demokratie, das ist das zentrale Thema bei den Feierlichkeiten zur deutschen Einheit. Bundespräsident Steinmeier hat in seiner Rede in Bremen klargemacht, dass die Extremisten nicht das Wohle des Landes im Sinn haben. Die Regierung ruft Steinmeier zu mutigen Reformen auf. Mehr Wohlstand und Gerechtigkeit soll zu weniger Wut führen.
4: Wo das Ziel stimmt, muss man Kurs halten. Das wird sich auszahlen, wenn auch mit Verzögerung. Deutschland wird sicherer sein und stärker. Wir werden mehr Kraft haben für Solidarität und Zusammenhalt. Ich sage also, bleibt entschlossen, gerade jetzt, wenn uns der Wind ins Gesicht weht. Wir haben viel zu verlieren, aber wir haben noch mehr zu gewinnen. Habt Mut zur Erneuerung.
3: Die Grünen kritisieren, dass die G7-Länder Teile ihrer Öl- und Dieselreserven freigeben wollen. Energieexperte Kellner nennt das politische Dummheit. US-Präsident Trump hatte vor allem die Europäer zu dem Schritt gedrängt und mit einem Exportstopp für US-Diesel gedroht. Wohnen auf dem Land soll attraktiver werden. Das fordert der Deutsche Städte- und Gemeindebund im Kampf gegen Wohnungsknappheit. Mehr dazu von Tim Britztrup.
5: Verbandschef Berghagger sagte dem Kölner Stadtanzeiger, dass auf dem Land fast 2 Millionen Wohnungen leer stehen. 700.000 davon wären innerhalb der nächsten 3 Monate bezugsfertig. Bund und Länder dürften nicht immer nur durch Mietpreisbremsen oder Wohnungsbauoffensiven an den Symptomen in Ballungsräumen herumdoktern, findet Berghagger. Um Dörfer besser an Städte anzubinden, fordert er bessere Verkehrswege, beispielsweise neue oder reaktivierte Bahntrassen.
3: Bei der Regierungsbildung in Berlin gibt es offenbar Fortschritte. Linke, Grüne und SPD haben sich nach der Abgeordnetenhauswahl jetzt ein weiteres Mal getroffen und dabei habe man sich auf einen gemeinsamen Weg verständigt, heißt es von den Parteien. Was das jetzt konkret bedeutet, ist noch nicht bekannt. Unter anderem wegen der Antisemitismusvorwürfe gegen die Linke wollen Grüne und SPD erstmal schauen, ob Sondierungsgespräche stattfinden oder nicht. Die Stadt Leipzig warnt vor einer neuen Betrugsmasche. Unbekannte verschicken SMS zu angeblich offenen Knöllchen. Über einen Link sollen Betroffene Zahlen oder Bankdaten eingeben. Die Stadt stellt jetzt klar, solche Zahlungsaufforderungen kommen nur per Post. SMS sollte man einfach löschen. 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
6: Im Kreis Bautzen ist die Straße zwischen Südossling und Ossling nach einem Unfall in beiden Fahrtrichtungen gesperrt. Staus und Blitzer immer melden an unsere kostenfreie Hotline 0800 0815 200. Das Wetter im Freistaat. Viele Wolken gibt es am späten Abend und in der Nacht. Dazu bildet sich verbreitet Nebel. Regen ist kein Thema. Die Tiefstwerte liegen zwischen 12 und 7 Grad. Morgen bleibt es meist wolkig und trocken. Am Abend lockert es dann etwas auf. Maximal werden es um 20 Grad.
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1: Auf der A9 Halle-Leipzig-Nürnberg kommt es zwischen dem Hermsdorfer Kreuz und Rudolfstein wegen dichten Nebels zu Sichtweiten unter 50 Meter. Und im Kreis Bautzen ist die Straße zwischen Süd-Ossling und Ossling nach einem Unfall in beiden Fahrtrichtungen gesperrt. Staus und Blitzer immer melden an unsere kostenfreie Hotline 0800 0815 200. Das Wetter im Freistaat. Viele Wolken gibt es am späten Abend und in der Nacht. Dazu bildet sich verbreitet Nebel. Regen ist kein Thema. Die Tiefstwerte liegen zwischen 12 und 7 Grad. Morgen bleibt es meist wolkig und trocken. Am Abend lockert es dann etwas auf. Maximal werden es um 20 Grad.
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1: Um 0 Uhr. Ich bin Jana Klonikowski. 36 Jahre ist Deutschland jetzt wieder vereint und die demokratische Grundordnung ist aktuell ernsthaft gefährdet. Das hat Bundespräsident Steinmeier in seiner Rede zum Tag der Deutschen Einheit in Bremen gesagt. Wähler der Extremen würden nur auf ihre eigenen Rechte pochen und die anderer zur Disposition stellen, so Steinmeier.
2: Das alles wird begleitet durch eine unerträgliche politische Demagogie extremistischer Kräfte, die eine Lust an der Zerstörung ausleben, andere Menschen verhöhnen und bedrohen. Und das gefährdet eben nicht nur Freiheit und Demokratie. Meine Damen und Herren, deshalb sage ich es hier, es gefährdet auch unsere innere Einheit. Und das dürfen wir nicht wollen.
1: Im Kampf gegen Wohnungsknappheit fordert der Städte- und Gemeindebund, dass Wohnen auf dem Land attraktiver gemacht werden soll. Verbandchef Berghegger sagte dem Kölner Stadtanzeiger, dass abseits der Städte fast 2 Millionen Wohnungen leer stehen. Nötig seien jetzt neue Verkehrswege. Nach der Attacke auf den Piloten einer Fly-Dubai-Maschine wird wegen eines Terroraktes ermittelt. Das hat die Generalstaatsanwaltschaft der Vereinigten Arabischen Emirate mitgeteilt. Mehr dazu von Tim Britztrup.
3: Auf dem Flug von Dubai nach Tel Aviv in Israel hatte der Co-Pilot plötzlich den Piloten mit einer Notfallaxt angegriffen und schwer verletzt. Passagiere konnten den 29-Jährigen stoppen. Der verletzte Pilot landete das Flugzeug mit mehr als 170 Menschen an Bord sicher. Der mutmaßliche Täter soll schon vorher als islamistischer Extremist aufgefallen sein. Er hatte deswegen bei einer anderen Airline seinen Job verloren.
1: In Berlin haben sich Linke, Grüne und SPD nach der Abgeordnetenhauswahl wieder getroffen. In dem Gespräch ging es unter anderem um die Antisemitismusvorwürfe gegen die Linke. In der kommenden Woche soll dann eine Entscheidung fallen, ob es Sondierungsgespräche gibt oder nicht. Ein angebliches Kleinkind in der Weißen Elster in Plauen hat am Morgen einen Großeinsatz ausgelöst. Feuerwehr und Rettungskräfte rückten an. Glücklicherweise war es aber nur ein Fehlalarm. Im Wasser trieb eine Spielzeugpuppe. Die Einsatzkräfte konnten bald wieder abrücken. 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
4: Auf der A9 Halle-Leipzig-Nürnberg kommt es zwischen dem Hermsdorfer Kreuz und Rudolfstein wegen dichten Nebels zu Sichtweiten unter 50 Meter. Und im Kreis Bautzen ist die Straße zwischen Südösling und Ösling nach einem Unfall in beiden Fahrtrichtungen gesperrt. Staus und Blitzer immer melden an unsere kostenfreie Hotline 0800 0815 200. Das Wetter im Freistaat. Viele Wolken gibt es am späten Abend und in der Nacht. Dazu bildet sich verbreitet Nebel. Regen ist kein Thema. Die Tiefstwerte liegen zwischen 12 und 7 Grad. Morgen bleibt es meist wolkig und trocken. Am Abend lockert es dann etwas auf. Maximal werden es um 20 Grad.
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1: Um 0.30 Uhr. Ich bin Jana Klonikowski. 36 Jahre ist Deutschland jetzt wieder vereint und die demokratische Grundordnung ist aktuell ernsthaft gefährdet. Das hat Bundespräsident Steinmeier in seiner Rede zum Tag der Deutschen Einheit in Bremen gesagt. Wähler der Extremen würden nur auf ihre eigenen Rechte pochen und die anderer zur Disposition stellen, so Steinmeier.
2: Das alles wird begleitet durch eine unerträgliche politische Demagogie extremistischer Kräfte, die eine Lust an der Zerstörung ausleben, andere Menschen verhöhnen und bedrohen. Und das gefährdet eben nicht nur Freiheit und Demokratie. Meine Damen und Herren, deshalb sage ich es hier, es gefährdet auch unsere innere Einheit. Und das dürfen wir nicht wollen.
1: Im Kampf gegen Wohnungsknappheit fordert der Städte- und Gemeindebund, dass Wohnen auf dem Land attraktiver gemacht werden soll. Verbandchef Berghegger sagte dem Kölner Stadtanzeiger, dass abseits der Städte fast 2 Millionen Wohnungen leer stehen. Nötig seien jetzt neue Verkehrswege. Nach der Attacke auf den Piloten einer Fly-Dubai-Maschine wird wegen eines Terroraktes ermittelt. Das hat die Generalstaatsanwaltschaft der Vereinigten Arabischen Emirate mitgeteilt. Mehr dazu von Tim Britztrup.
3: Auf dem Flug von Dubai nach Tel Aviv in Israel hatte der Co-Pilot plötzlich den Piloten mit einer Notfallaxt angegriffen und schwer verletzt. Passagiere konnten den 29-Jährigen stoppen. Der verletzte Pilot landete das Flugzeug mit mehr als 170 Menschen an Bord sicher. Der mutmaßliche Täter soll schon vorher als islamistischer Extremist aufgefallen sein. Er hatte deswegen bei einer anderen Airline seinen Job verloren.
1: In Berlin haben sich Linke, Grüne und SPD nach der Abgeordnetenhauswahl wieder getroffen. In dem Gespräch ging es unter anderem um die Antisemitismusvorwürfe gegen die Linke. In der kommenden Woche soll dann eine Entscheidung fallen, ob es Sondierungsgespräche gibt oder nicht. Ein angebliches Kleinkind in der Weißen Elster in Plauen hatte am Morgen einen Großeinsatz ausgelöst. Feuerwehr und Rettungskräfte rückten an. Glücklicherweise war es aber nur ein Fehlalarm. Im Wasser trieb eine Spielzeugpuppe. Die Einsatzkräfte konnten bald wieder abrücken. 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
4: Auf der A9 Halle-Leipzig-Nürnberg kommt es zwischen dem Hermsdorfer Kreuz und Rudolfstein wegen dichten Nebels zu Sichtweiten unter 50 Meter. Staus und Blitzer immer melden an unsere kostenfreie Hotline 0800 0815 200. Das Wetter im Freistaat. Viele Wolken gibt's heute. Am Morgen kann vereinzelt neblig werden und zwischendurch zeigt sich nur kurz mal die Sonne. Dafür bleibt es trocken. Die Höchstwerte liegen bei 18 bis 20 Grad. Am Abend werden die Wolken dann weniger. Morgen geht's trocken weiter. Erst mit ein paar Wolken und später Sonne und Wolken. Maximal 21 Grad.
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3: Um 1 Uhr. Ich bin Jana Klonikowski. Der Schutz der Demokratie, das ist das zentrale Thema bei den Feierlichkeiten zur deutschen Einheit. Bundespräsident Steinmeier hat in seiner Rede in Bremen klargemacht, dass die Extremisten nicht das Wohle des Landes im Sinn haben. Die Regierung ruft Steinmeier zu mutigen Reformen auf. Mehr Wohlstand und Gerechtigkeit soll zu weniger Wut führen.
4: Wo das Ziel stimmt, muss man Kurs halten. Das wird sich auszahlen, wenn auch mit Verzögerung. Deutschland wird sicherer sein und stärker. Wir werden mehr Kraft haben für Solidarität und Zusammenhalt. Ich sage also, bleibt entschlossen, gerade jetzt, wenn uns der Wind ins Gesicht weht. Wir haben viel zu verlieren, aber wir haben noch mehr zu gewinnen. Habt Mut zur Erneuerung.
3: Wohnen auf dem Land soll attraktiver werden. Das fordert der Deutsche Städte- und Gemeindebund im Kampf gegen Wohnungsknappheit. Mehr dazu von Tim Britztrup.
5: Verbandschef Berghagger sagte dem Kölner Stadtanzeiger, dass auf dem Land fast 2 Millionen Wohnungen leer stehen. 700.000 davon wären innerhalb der nächsten 3 Monate bezugsfertig. Bund und Länder dürften nicht immer nur durch Mietpreisbremsen oder Wohnungsbauoffensiven an den Symptomen in Ballungsräumen herumdoktern, findet Berghagger. Um Dörfer besser an Städte anzubinden, fordert er bessere Verkehrswege, beispielsweise neue oder reaktivierte Bahntrassen.
3: Starker Regen und Unwetter haben auf Kreta erneut für Überschwemmungen gesorgt. Teils mussten Touristen auf der griechischen Insel in Sicherheit gebracht werden. Bei den Unwettern in der Region ist vor kurzem auch eine deutsche Urlauberin auf Rhodos von einem Blitz erschlagen worden. Bei der Regierungsbildung in Berlin gibt es offenbar Fortschritte. Linke, Grüne und SPD haben sich nach der Abgeordnetenhauswahl jetzt ein weiteres Mal getroffen und dabei habe man sich auf einen gemeinsamen Weg verständigt, heißt es von den Parteien. Was das jetzt konkret bedeutet, ist noch nicht bekannt. Unter anderem wegen der Antisemitismusvorwürfe gegen die Linke wollen Grüne und SPD erstmal schauen, ob Sondierungsgespräche stattfinden oder nicht. Ein angebliches Kleinkind in der Weißen Elster in Plauen hat am Morgen einen Großeinsatz ausgelöst. Feuerwehr und Rettungskräfte rückten an. Glücklicherweise war es aber nur ein Fehlalarm. Im Wasser trieb eine Spielzeugpuppe. Die Einsatzkräfte konnten bald wieder abrücken. 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
6: Auf der A9 Halle-Leipzig-Nürnberg kommt es zwischen dem Hermsdorfer Kreuz und Rudolfstein wegen dichten Nebels zu Sichtweiten unter 50 Meter. Staus und Blitzer immer melden an unsere kostenfreie Hotline 0800 0815 200. Das Wetter im Freistaat. Viele Wolken gibt's heute, am Morgen kann vereinzelt neblig werden und zwischendurch zeigt sich nur kurz mal die Sonne, dafür bleibt es trocken. Die Höchstwerte liegen bei 18 bis 20 Grad. Am Abend werden die Wolken dann weniger. Morgen geht's trocken weiter, erst mit ein paar Wolken und später Sonne und Wolken, maximal 21 Grad.
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1: Um 1.30 Uhr. Ich bin Jana Klonikowski. Der Schutz der Demokratie, das ist das zentrale Thema bei den Feierlichkeiten zur deutschen Einheit. Bundespräsident Steinmeier hat in seiner Rede in Bremen klargemacht, dass die Extremisten nicht das Wohle des Landes im Sinn haben. Die Regierung ruft Steinmeier zu mutigen Reformen auf. Mehr Wohlstand und Gerechtigkeit soll zu weniger Wut führen.
2: Wo das Ziel stimmt, muss man Kurs halten. Das wird sich auszahlen, wenn auch mit Verzögerung. Deutschland wird sicherer sein und stärker. Wir werden mehr Kraft haben für Solidarität und Zusammenhalt. Ich sage also, bleibt entschlossen, gerade jetzt, wenn uns der Wind ins Gesicht weht. Wir haben viel zu verlieren, aber wir haben noch mehr zu gewinnen. Habt Mut zur Erneuerung.
1: Wohnen auf dem Land soll attraktiver werden. Das fordert der Deutsche Städte- und Gemeindebund im Kampf gegen Wohnungsknappheit. Mehr dazu von Tim Britztrup.
3: Verbandschef Berghagger sagte dem Kölner Stadtanzeiger, dass auf dem Land fast 2 Millionen Wohnungen leer stehen. 700.000 davon wären innerhalb der nächsten 3 Monate bezugsfertig. Bund und Länder dürften nicht immer nur durch Mietpreisbremsen oder Wohnungsbauoffensiven an den Symptomen in Ballungsräumen herumdoktern, findet Berghagger. Um Dörfer besser an Städte anzubinden, fordert er bessere Verkehrswege, beispielsweise neue oder reaktivierte Bahntrassen.
1: Starker Regen und Unwetter haben auf Kreta erneut für Überschwemmungen gesorgt. Teils mussten Touristen auf der griechischen Insel in Sicherheit gebracht werden. Bei den Unwettern in der Region ist vor kurzem auch eine deutsche Urlauberin auf Rhodos von einem Blitz erschlagen worden. Bei der Regierungsbildung in Berlin gibt es offenbar Fortschritte. Linke, Grüne und SPD haben sich nach der Abgeordnetenhauswahl jetzt ein weiteres Mal getroffen und dabei habe man sich auf einen gemeinsamen Weg verständigt, heißt es von den Parteien. Was das jetzt konkret bedeutet, ist noch nicht bekannt. Unter anderem wegen der Antisemitismusvorwürfe gegen die Linke wollen Grüne und SPD erstmal schauen, ob Sondierungsgespräche stattfinden oder nicht. Ein angebliches Kleinkind in der Weißen Elster in Plauen hat am Morgen einen Großeinsatz ausgelöst. Feuerwehr und Rettungskräfte rückten an. Glücklicherweise war es aber nur ein Fehlalarm. Im Wasser trieb eine Spielzeugpuppe. Die Einsatzkräfte konnten bald wieder abrücken. 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
4: Auf der A9 Halle-Leipzig Richtung Nürnberg kommt es zwischen dem Hermsdorfer Kreuz und Rudolfstein wegen dichten Nebels zu Sichtweiten unter 50 Meter. Staus und Blitzer immer melden an unsere kostenfreie Hotline 0800 0815 200. Das Wetter im Freistaat. Viele Wolken gibt's heute, am Morgen kann vereinzelt neblig werden und zwischendurch zeigt sich nur kurz mal die Sonne, dafür bleibt es trocken. Die Höchstwerte liegen bei 18 bis 20 Grad. Am Abend werden die Wolken dann weniger. Morgen geht's trocken weiter, erst mit ein paar Wolken und später Sonne und Wolken, maximal 21 Grad.
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3: Um 2 Uhr. Ich bin Jana Klonikowski. 36 Jahre ist Deutschland jetzt wieder vereint und die demokratische Grundordnung ist aktuell ernsthaft gefährdet. Das hat Bundespräsident Steinmeier in seiner Rede zum Tag der Deutschen Einheit in Bremen gesagt. Wähler der Extremen würden nur auf ihre eigenen Rechte pochen und die anderer zur Disposition stellen, so Steinmeier.
4: Das alles wird begleitet durch eine unerträgliche politische Demagogie extremistischer Kräfte, die eine Lust an der Zerstörung ausleben, andere Menschen verhöhnen und bedrohen. Und das gefährdet eben nicht nur Freiheit und Demokratie. Meine Damen und Herren, deshalb sage ich es hier, es gefährdet auch unsere innere Einheit. Und das dürfen wir nicht wollen.
3: Nach der Attacke auf den Piloten einer Fly-Dubai-Maschine wird wegen eines Terroraktes ermittelt. Das hat die Generalstaatsanwaltschaft der Vereinigten Arabischen Emirate mitgeteilt. Mehr dazu von Tim Britztrup.
5: Auf dem Flug von Dubai nach Tel Aviv in Israel hatte der Co-Pilot plötzlich den Piloten mit einer Notfallaxt angegriffen und schwer verletzt. Passagiere konnten den 29-Jährigen stoppen. Der verletzte Pilot landete das Flugzeug mit mehr als 170 Menschen an Bord sicher. Der mutmaßliche Täter soll schon vorher als islamistischer Extremist aufgefallen sein. Er hatte deswegen bei einer anderen Airline seinen Job verloren.
3: Zwei Kulturdenkmäler aus Sachsen können sich um den UNESCO-Welterbetitel bewerben. Die Torgauer Schlosskapelle und die Papiermühle Niederzwönitz haben die Vorprüfung bestanden. Die Schlosskapelle könnte frühestens 2030 aufgenommen werden. Die Papiermühle bewirbt sich gemeinsam mit 4 weiteren Mühlen aus Europa. In Spanien haben erneut Zehntausende Menschen gegen Wohnungsnot und hohe Mieten demonstriert. Alleine in der Hauptstadt Madrid waren nach Behördenangaben 70.000 Menschen auf der Straße. Der Mieterverband droht auch mit einem Generalstreik. Zuletzt waren 2 Gesetzesvorhaben im Parlament gescheitert, die Situation für Mieter verbessern sollten. Das hatte auch Diskussionen um Neuwahlen in Spanien aufflammen lassen. Riesiger Besucheransturm am letzten Wiesnwochenende. Der Haupteingang zum Oktoberfest musste am Nachmittag zeitweise gesperrt werden, weil zu viele Menschen aufs Festgelände wollten. Schon letztes Wochenende waren deswegen zeitweise Eingänge gesperrt worden. 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
6: Auf der A9 Halle-Leipzig.